0: Carlo Guthrie's City of New Orleans. Richtig guter Start jetzt rein in den Freitag, 6 Uhr. Zeit für Nachrichten hier auf Radio Tirol. Einen schönen guten Morgen.
1: Auf Kran geklettert, Protest der Bauarbeiter erfolgreich. Fußball-WM Frankreich im Halbfinale. Das Wetter sonnig und heiß wird es. Ich bin Wilhelm Schatzer. Guten Morgen.
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1: Der ungewöhnliche Protest von zwei Bauarbeitern in St. Sigmund im Pustertal war offenbar erfolgreich. Die zwei Ägypter haben jetzt einen Teil der ausstehenden Löhne erhalten. Das teilt die Bauarbeitergewerkschaft im AGB GGL mit. Die 30 und 35 Jahre alten Brüder waren vorgestern auf einen Baukran gestiegen und drohten sich in die Tiefe zu stürzen. Als Grund gaben sie an, dass sie monatelang keinen Lohn erhalten hätten. 18.000 Euro seien ausständig. 3 Stunden brauchten die Karabiniere, bis die beiden herunterstiegen. Nun hat das heimische Unternehmen eine Vorauszahlung auf die vom Subunternehmen geschuldeten Gehälter geleistet. Die Müllverbrennungsanlage in Bozen ist wieder in Betrieb. Bei einem Brand am 23. Juni war ein Transformator beschädigt worden und die Anlage musste abgeschaltet werden. 2 Wochen lang musste deshalb der Müll zwischengelagert werden. Seit Anfang der Woche läuft der Müllofen aber wieder und ab kommenden Montag kann auch wieder Sonderabfall und der Müll aus dem Trentino angeliefert werden. Bei der Fußball-Europameisterschaft vor 2 Jahren war es am Siegesplatz in Bozen zu Krawallen gekommen. Dabei soll ein 33-jähriger Albaner mit einem Messer einen 26-jährigen Landsmann attackiert und schwer verletzt haben. Zu 12 Jahren Haft war er dafür in erster Instanz verurteilt worden. Und jetzt hat auch das Berufungsgericht diese Strafe bestätigt. Der Verurteilte ist derzeit allerdings flüchtig. Im Iran ist der frühere oberste Führer Ayatollah Ali Khamenei beerdigt worden, mehr als 4 Monate nach seiner Tötung. Im Februar waren Khamenei und mehrere seiner Familienmitglieder durch einen israelischen Luftangriff getötet worden. Die Trauerzeremonien laufen bereits seit rund einer Woche. Bei der Beerdigung schwenkten Khameneis Anhänger nun iranische Flaggen und rote Fahnen, die als Symbol für Rache gelten. Kommen wir zur Fußball-Weltmeisterschaft. Frankreich hat gegen Marokko 2:0 gewonnen und zieht damit als erste Mannschaft ins Halbfinale ein, zum 3. Mal in Folge übrigens. Im Halbfinale am Dienstag in Dallas wartet entweder Spanien oder Belgien. Das wird sich heute Abend entscheiden. Um 21 Uhr ist Anpfiff des Spiels Spanien gegen Belgien.
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0: Es wird auch heute wieder schön heiß und die Nacht, die war auch alles andere als frisch, Anna Schwimmbacher.
3: Ja, eine weitere Tropennacht, schon die 13. in Bozen zum Beispiel. Wir messen da gerade 21 Grad, in Salon 20, in St. Martin im Passaier 16 und am frischesten ist es jetzt im Benz und Sexton bei 7 Grad. Ja, und es geht eben heiß weiter, 26 bis 34 Grad heute am Nachmittag mit Sonne und einzelnen Gewittern. Auch das Wochenende sonnig und heiß.
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3: Alles tipptopp, es läuft. Auch wieder einspurig offen die Haflinger Straße. Rechnen Sie heute aber im Laufe des Tages mit Reiseverkehr auf unseren Hauptverbindungen wie der Brennerautobahn. In Österreich sind einige in die Sommerferien gestartet. Eine angenehme Fahrt.
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0: Schönen guten Morgen. Also der Motor von unserem Eismobil läuft schon heiß. Wir sind unterwegs.
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0: Schon, gell? Eis zum Frühstück haben Sie bestellt. Gerne. Ab 7 liefern wir aus. Danke an alle, die uns via WhatsApp gebettelt haben um Eis. Wir kommen.
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Einen schönen guten Morgen mit Radio Tirol. Der Ambros gestern Abend in den Garten in Meran. Schön war's? Richtig schön war's. Ja, und auf die vielen Sommerkonzerte, die noch auf uns warten. Auf den Sommer mit ganz viel Musik. 12:12. Der Freitag.

0: Irish, Mike and the Mechanics liefern bei diesem Gänsehaut-Song zum Freitagmorgen hier auf Radio Tirol. Guten Morgen von mir, Deborah Sparber. Ja, wir schauen ein bisschen mehr auf unsere Gesundheit heute. Wir tanken neue Kraft und perfekt. Freitag, es geht rein ins Wochenende mit diesem abnehmenden Stiermond.
1: Besonders gut tut jetzt die Pflege im Hals, denn da sind wir jetzt empfindlicher. Ein frisches Salbeiblatt aus dem Garten vielleicht sogar auch kauen oder mit Salbei degurgeln, das passt perfekt. Auch was den Nacken angeht, lassen wir uns gerne mit einer Massage verwöhnen. Das ist nun so richtig entspannend. Im Garten widmen wir uns den Wurzeln. Alles, was tiefer geht, im wortwörtlichen Sinn zum Beispiel Wurzelgemüse ernten oder im übertragenen Sinn, wir bekämpfen Schädlinge.
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0: Aufstehen und schon gleich fein haben mit Radio Tirol. Schönen guten Morgen. Schön, Sie dabei zu haben. 20 nach 6, der Freitag wartet.

Sieger and the Silver Bullet Bands. Schönes Frühstück mit Radio Tirol. Kurz nach 6:30 und wir schauen uns gleich das mega Sommerwetter an und wie groß heute die Quell- oder gar Gewitterwolken werden. Die Pointer Sisters, das genießen wir vorher noch in voller Länge. I'm so excited.

0: Die schönste Musik aller Zeiten. Schönen guten Morgen, Radio Tirol hier. Und wir schauen gleich auf die Finchgauer Staatsstraße, der defekte LKW auf der Düll im ersten Tunnel. Hier top informiert mit uns.
1: 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Guten Morgen, ich bin Wilhelm Schatzer. 12 Jahre Haft für eine Messerattacke. Das Oberlandesgericht in Bozen hat die Strafe für einen 33-jährigen Albaner bestätigt. Er soll vor 2 Jahren bei der Fußball-Europameisterschaft am Siegesplatz in Bozen einen Landsmann schwer verletzt haben. Der Verurteilte ist derzeit allerdings flüchtig. Nach der spektakulären Protestaktion von 2 Bauarbeitern in St. Sigmund im Pustertal gibt's jetzt eine Lösung. Die 2 Ägypter waren auf einen Baukran gestiegen, weil ihnen monatelang kein Lohn gezahlt wurde. Jetzt hat die Gewerkschaft vermittelt und die beiden haben eine Vorauszahlung erhalten. Der Müllofen in Bozen läuft wieder. Nach einem Brand am 23. Juni war die Anlage außer Betrieb. Der Müll musste 2 Wochen lang zwischengelagert werden. Im Iran ist der frühere oberste Führer Ayatollah Ali Khamenei beerdigt worden, mehr als 4 Monate nach seinem Tod durch einen israelischen Luftangriff. Bei der Beerdigung schwenkten Khameneis Anhänger iranische Flaggen und rote Fahnen, die als Symbol für Rache gelten. Frankreich steht im Halbfinale der Fußball-Weltmeisterschaft. 2:0 haben die Franzosen gegen Marokko gewonnen. Der Gegner wird heute ermittelt zwischen Belgien und Spanien.
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0: Um 6:35 der defekte LKW auf der Finchgauer Stadtstraße. Anna Schwimmbacher.
3: Im ersten Tunnel bei der Döll Richtung Reschen. Er steht ganz rechts mit Warnblinkern. Der Fahrer ist ausgestiegen. Einsatzkräfte sind noch keine da. Es geht einspurig daran vorbei. Stau wird uns nicht gemeldet. Defekter LKW auf der Finchgauer Stadtstraße bei der Döll im ersten Tunnel Richtung Reschen. Die Landesstraße nach Hafling, die ist seit gestern Nachmittag 17 Uhr wieder einspurig geöffnet. Und planen Sie heute bei Ihrer Fahrt etwas mehr Zeit ein? Kärnten, Oberösterreich, Steiermark, Tirol, einige Bundesländer in Österreich sind in die Ferien gestartet. Auf der Brennautobahn, da passt's. Eine sichere Fahrt.
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3: Sonnenbrille-Check, Sonnencreme-Check, Cappy-Check. Ja, wir sind ready für diesen Freitag. Jetzt schon oft wolkenlos der Himmel und die Sonne, die gibt heute den ganzen Tag alles. 26 bis 34 Grad die Höchstwerte und stellenweise Regenplatscher gegen Nachmittag und Abend. Das Wochenende auch traumhaft schön. Wir messen jetzt in Brixen 15 Grad, in Naturns 13, in Doblach 10 und in Rednaun 12 Grad.
0: Schönen guten Morgen mit uns und wir sind ready fürs Wochenende.
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0: Gianna Nannini startet mit uns in den Freitag. Schönen guten Morgen. Radio Tirol mit Deborah Sparber. Wer mag denn ein Ei zum Frühstück? Warten wir heute wieder auf den heißen, sonnenverwöhnten Steinen, gell? Rührei oder Spiegelei am besten. Ja, zu viel Hitze holen wir uns eben nicht rein in unsere vier Wände, Anna Schwimmbacher.
1: Ja, die dritte Hitzewelle ist gestartet. 26 bis 34 Grad heute. Ja, und diese heiße Phase, die dauert noch an bis in die nächste Woche rein. Ja, die einzigste frische Abkühlung, vielleicht ein Hitzegewitter gegen Abend und natürlich unser heißsaufer Eistag heute.
0: Ab 7 liefern wir schon aus.
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auf einen richtig guten Kaffee in aller Ruhe mit den ersten Sonnenstrahlen und Sie genießen es einfach mit uns, mit Radio Tirol und der schönsten Musik aller Zeiten, Elton John, Nikita. 7:08, guten Morgen.

0: So klingt das Sommer mit Radio Tirol, gleich mit Johnny Nash, Simon & Garfunkel. Schönen guten Morgen, jetzt um 7, Zeit für Nachrichten bei uns.
1: St. Sigmund, Bauarbeiterprotest war erfolgreich. Bozen, Müllverbrennungsanlage läuft wieder. Das Wetter, sehr sonnig wird's. Ich bin Wilhelm Schatzer, guten Morgen.
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1: Die zwei ägyptischen Bauarbeiter, die aus Protest auf einen Baukran geklettert waren, bekommen nun einen Teil ihrer ausstehenden Gehälter ausgezahlt. Ihr Protest war also erfolgreich, Stefanie Terzer.
3: Ja, die Bauarbeitergewerkschaft im AGB CGL hat jetzt mitgeteilt, dass das heimische Unternehmen eine Vorauszahlung geleistet hat auf die Beträge, die vom Subunternehmen, bei dem die beiden Ägypter angestellt sind, geschuldet werden. Laut den zwei Brüdern sollen 18.000 Euro ausständig sein. Für die Lösung des Problems sei das Entgegenkommen des heimischen Unternehmens ausschlaggebend gewesen, heißt es von der Gewerkschaft. Sie will zusammen mit dem Arbeitsinspektorat an dem Fall dranbleiben und ihn weiter verfolgen.
1: Bei der Fußball-Europameisterschaft vor 2 Jahren war es am Siegesplatz in Bozen zu Krawallen gekommen. Dabei soll ein 33-jähriger Albaner mit einem Messer einen 26-jährigen Landsmann attackiert und schwer verletzt haben. Zu 12 Jahren Haft war er dafür in erster Instanz verurteilt worden. Und jetzt hat auch das Berufungsgericht diese Strafe bestätigt. Der Verurteilte ist derzeit allerdings flüchtig. Die Müllverbrennungsanlage in Bozen ist wieder in Betrieb. Bei einem Brand am 23. Juni war ein Transformator beschädigt worden und die Anlage musste abgeschaltet werden. 2 Wochen lang musste deshalb der Müll zwischengelagert werden. Seit Anfang der Woche läuft der Müllofen aber wieder und ab kommenden Montag kann auch wieder Sonderabfall und der Müll aus dem Trentino angeliefert werden. Im Iran ist der frühere oberste Führer Ayatollah Ali Khamenei beerdigt worden, mehr als 4 Monate nach seinem Tod. Im Februar waren Khamenei und mehrere seiner Familienmitglieder durch einen israelischen Luftangriff getötet worden. Bei der Beerdigung schwenkten Khameneis Anhänger iranische Flaggen und rote Fahnen, die als Symbol für Rache gelten. Und auf Plakaten waren Slogans zu lesen wie Kill Trump und Blut wird fließen. Frankreich steht bei der Fußball-Weltmeisterschaft als erstes Team im Halbfinale nach einem 2:0-Sieg gegen Marokko. Wer dann der Gegner sein wird, entscheidet sich heute Abend. Um 21 Uhr wird das Spiel Spanien gegen Belgien angepfiffen. Sehr sonnig wird's. Später sind aber auch ein paar Gewitter dabei. Gleich schauen wir auch auf die Temperaturen.
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0: Bitte nicht zu viel bewegen, gell? Das ist jetzt um kurz nach 7 schon richtig hochsommerlich. Anna Schwimmbacher.
9: Ja, ein hitziger Start. 20 Grad in Auer. Im Franzensfeste sind es 15, in Laas 11 und in Sarentein 14 Grad. Wieder mal eine Tropennacht. Die dritte Hitzewelle jetzt für dieses Jahr. Heute wirklich volle Kanne Sonne, einzelne Gewitter gegen Abend und 26 bis 35 Grad. Ja, und auch am Wochenende geht's strahlend weiter bis in die nächste Woche rein.
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9: Defekter LKW auf der Finchgau Startstraße bei der Döll im ersten Tunnel Richtung Reschen. Die Stelle ist recht übersichtlich, laut Radio Tirol-Hörer. Fahren Sie hier trotzdem besonders vorsichtig, denn der Fahrer ist ausgestiegen. Einspurig geht's ohne Stau daran vorbei. Sonst wirklich alles grün bei uns im Land. Gegen späten Vormittag, Nachmittag hin wird voraussichtlich, aber voller auf der Brennerautobahn. In einigen Bundesländern in Österreich gehen die Sommerferien los. Sichere Fahrt mit uns!
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0: Schönen guten Morgen. Sie warten heute schon richtig hart auf uns, gell?
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12: So ein Eis, eine kleine Abkühlung, selber voll eine Überraschung.
0: Ja, das Eismobil ist auch schon gestartet. Erste Locker-Eislieferung wird bald schon geliefert. Frühstück heute mal spritzig frisch mit einem geeisten Kaffee. Guten Morgen.

0: Ich kenne Sie clearly now. Schönen guten Morgen. Wer hat denn bitte diese Woche bei uns via WhatsApp Eis bestellt? Wir sind auch schon da.
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0: Ganz oben im Finchgau Oberland, unser erster Stopp heute zum Frühstück. 15 Lorkeis sind gefragt worden, angesucht worden für alle Almbewohner der Planeil Furglesalm. Unser Eisreporter Roland Hillebrand ist auch schon da. Guten Morgen.
2: Was für ein Morgen. 2200 Meter. Ja, und das ist schon die ganze Belegschaft. Ja, guten Morgen.
3: Guten Morgen.
2: Seid ihr es heiß auf Eis?
3: Ja.
2: Der Wirt natürlich der Erste, der was wach ist, Gilli.
4: Genau.
2: Wie schaut denn so in der Früh so auf ein neues Leben aus?
4: Zuerst um 6 Uhr stehe ich auf und zuerst mal trinke einen Kaffee. Danach geht es langsam los.
2: Und zum Kaffee, sagen wir mal so, war es schon gut oft mal so beim Frühstück ein bisschen was.
4: Ja, ein Eisel war sicher.
2: Ein Eisel war super.
4: Sicher das Beste, ja, logisch.
2: Magst du auch ein Eis?
4: Magst du?
5: Bitte!
2: Ja, logisch gibt es ein Eis.
6: Danke schön.
2: Die Senders sind auch vorbeigekommen und ich habe gesehen.
7: Ja, ich bin der Hans.
2: Hans und?
8: Die Hilda.
2: Kann man vorstellen, beim Casten, da drückt es dann oft einmal ein bisschen Schwitz aus, aber ist schon warm. Ja,
8: genau, haben wir Fitness gratis, gell?
2: Und das so ein Eis zwischendrin?
8: Volle haben wir frei. Danke, dass ihr da auch gekommen seid. Sind schöne Planeiltal auf der schönsten Alm.
0: Ja, gern geschehen. Vom Finchgau Oberland tuckern wir mit unserem Eismobil jetzt wieder schön langsam Richtung Meran. Wir sind unterwegs.
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0: Aufstehen mit STS. Radio Tirol hier mit Deborah Sparber. Einen schönen guten Morgen, der Freitagmorgen. Wir starten natürlich auch heute gut informiert, fast schon rein ins Wochenende.
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0: Ja, ein Wochenende mit Hitze, die dritte Hitzewelle des Jahres. Daniel Reiner, unser Redaktionsleiter.
2: Guten Morgen. Ja, die dritte Hitzewelle und es ist erst Juli. Der Titel oben jetzt bei rheinnews.it. In Bozen wurden gestern wieder mehr als 35 Grad gemessen. Laut Landesmeteorologe Dieter Peterlin fällt die neue Hitzewelle zwar etwas milder aus als die letzte, dennoch kehren die heißen Sommertage zurück. Wie lange die Hitzewelle anhält, ist derzeit noch offen.
0: Bettwanzen, eins der ganz großen Themen dieser Woche und auch heute noch mit dabei.
2: Der Alpenverein warnt vor Bettwanzen auf Berghütten, groß auf der Dolomiten-Titelseite heute. Die kleinen Blutsauger reisen oft unbemerkt in Rucksäcken und Kleidung mit. Experten raten deshalb, Rucksäcke nicht aufs Bett zu legen, sondern an Haken oder Stühle. Schlafsäcke und Kleidung sollten nach der Tour bei mindestens 40 Grad gewaschen werden. Wer einen Befall bemerkt, soll das sofort dem Hüttenpersonal melden.
0: Einbrüche in Betriebe immer wieder Thema und es werden mehr und mehr.
2: Von diesem großen Problem berichtet die Südtiroler Wirtschaftszeitung heute. In Eppan wurden zum Beispiel bei einem Einbruch 10 Fahrräder gestohlen. Ein Tankstellenbetreiber in Bozen berichtet sogar von 16 Einbrüchen in 14 Jahren. Oft ist der Schaden größer als die Beute. Viele Unternehmen investieren deshalb in Alarmanlagen und Kameras. Das Land fördert solche Sicherheitsmaßnahmen mit eigenen Beiträgen. Laut Versicherungen sei das Bewusstsein für dieses Risiko auch gestiegen.
0: Ladenöffnungszeiten immer wieder diskutiert, auch heute.
2: Es wird von einer kalten Dusche berichtet, der Titel der neuen Südtiroler Tageszeitung heute. Die Autonomiereform sollte Südtirol endlich freie Hand geben. Verfassungsrechtler Karl Zeller dämpfe jetzt allerdings die Hoffnungen. Rechtlich sei praktisch alles beim Alten geblieben.
0: Die Hitze nicht nur bei uns, es geht noch viel schlimmer in Europa, sogar mit Waldbränden mittlerweile.
2: Im Südosten von Spanien sind 12 Personen bei einem Waldbrand ums Leben gekommen. Bei vielen internationalen Plattformen gerade das erste Thema heute, zum Beispiel bei BBC.com. Das Feuer breitete sich bei Temperaturen um die 40 Grad aus. Rund 1000 Anwohner mussten in Sicherheit gebracht werden. Auch in Frankreich und Portugal kämpfen hunderte Feuerwehrleute gegen große Brände.
0: Ja, sportlich noch der Blick natürlich hin zu Tennis heute mit Yannick Sinner und natürlich Fußball-WM.
2: Frankreich ist im Halbfinale der Fußball-WM. Ein magischer Mbappé-Moment habe gereicht, lesen wir auf heute.de. Am Ende 2-0 gegen Marokko. Heute das zweite Viertelfinale, Spanien gegen Belgien. Beim Tennis heute Nachmittag das Halbfinale in Wimbledon mit dem Generationenduell Yannick Sinner gegen Novak Djokovic.
0: Ja, das wird ein Megaspiel. Bisschen Verwirrung beim Start des Spiels. Zuerst hieß es 14 Uhr, dann 16 Uhr. Jetzt soll es mittlerweile 17, 17.30 sein. Wir drücken die Daumen.
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0: Boy Meets Girl hier auf Radio Tirol. Gescheites Frühstück, gell, braucht's schon.
1: Kaffee und Brot und Butter und auch ein Joghurt oder halt was Anständiges im Morgen.
0: Und der gescheite Musik. Kommt schon von uns von Radio Tirol. Schönen guten Morgen, Rick Astley.

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1: Guten Morgen, 7:45.
2: 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Guten Morgen, ich bin Wilhelm Schatzer. Immer wieder gibt es Klagen über zu viel Verkehr auf Südtirols Passstraßen. Bisher war dem aber nicht beizukommen. Jetzt scheint es eine Möglichkeit zu geben. Die neue Straßenverkehrsordnung erlaubt Verkehrseinschränkungen in sensiblen Zonen. Nun soll im Herbst am Grüner Joch ein solches Projekt getestet werden. Nach der spektakulären Protestaktion von zwei Bauarbeitern in St. Sigmund und im Bustertal gibt's jetzt eine Lösung. Die zwei Ägypter waren auf einen Baukran gestiegen, weil ihnen monatelang kein Lohn gezahlt wurde. Jetzt hat die Gewerkschaft vermittelt und die beiden haben eine Vorauszahlung erhalten. Der Müllofen in Bozen läuft wieder. Nach einem Brand am 23. Juni war die Anlage außer Betrieb. Der Müll musste zwei Wochen lang zwischengelagert werden. Im Iran soll es Pläne zur Ermordung von US-Präsident Donald Trump geben. Davor hat Israel die USA gewarnt. Trump hatte auf dem Rückflug vom NATO-Gipfel in der Türkei nicht wie erwartet die neue Air Force One benutzt und damit Spekulationen über Sicherheitsrisiken angeheizt. Und Frankreich steht im Halbfinale der Fußball-Weltmeisterschaft. 2:0 haben die Franzosen gegen Marokko gewonnen. Der Gegner wird heute ermittelt zwischen Belgien und Spanien.
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1: Wir schauen zuallererst auf die Finchgauer Stadtstraße, Anna Schwimbacher.
4: Da wurde uns schon um 6 Uhr ein defekter LKW gemeldet, auf der Döll im ersten Tunnel Richtung Reschen. Polizei, Karabiniere, Straßendienst nicht vor Ort. Es geht einspurig daran vorbei. Weitere Infos gerne an uns, die Radio Tirol Verkehrshotline 817 5050. Wir bleiben natürlich für Sie dran. Seit gestern wieder offen, die Landesstraße Richtung Hafling, aktuell einspurig. Die restlichen Arbeiten, ja, die dauern noch an. Philipp Sicher, Abteilungsdirektor für den Straßendienst.
5: Die allseitige Vorfahrt Richtung Hafling, so weiter man nur zu. Ein bisschen Luft nur, die Arbeiten gehen in einer Größenordnung von 2 bis 3 Monaten.
4: Ja, wir halten sie natürlich auf dem Laufenden. Auf der Brennerautobahn zurzeit alles okay, die wird sich aber heute und vor allem am Wochenende noch ziemlich füllen. Salzburg, Steiermark, Tirol, Vorarlberg, einige Bundesländer in Österreich sind in die Ferien gestartet. Eine gute Fahrt.
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4: Ja, Freitag und dieses Sommerwetter. Heute strahlen wir wirklich mit der Sonne um die Wette. Jetzt noch kaum eine Wolke in Sicht. Am Nachmittag gegen Abend sind ein paar Regenplatscher nicht ausgeschlossen. Sonst auch noch richtig heiß bei 26 bis 35 Grad. Auch das Wochenende perfekt für eine Radlrunde oder eine Bergtour. Aktuell meldet Barby an 16 Grad, St. Magdalena in Xies 10, Darfus in Münstertal 13 und Kaltern schon 21 Grad.
1: Dann springen wir rein ins Wochenende, schön langsam. Guten Morgen.
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Michael Jackson. Guten Morgen mit Radio Tirol. 8 ist es bald, ein paar Hitlängen. Und es geht tiefer rein in diesen Freitag. Mit der schönsten Musik aller Zeiten. Madonna, American Pie.

0: Radio Tirol, schönen guten Morgen um 7:58. Sofort informiert, wenn es passiert. Wir schauen auf die Brenner-Autobahn, da ist es gerade nicht ganz ungefährlich. Anna Schwimbacher.
1: Reifendeiler Richtung Norden zwischen Bozenott und Klausen, Höhe Raststätte Eisack. Sie liegen auf der rechten Seite, ragen aber teilweise in die Fahrspur rein, melden uns unsere Hörer. Einsatzkräfte informieren wir. Vorsicht auf der Brenner-Autobahn, da liegen Reifenteile Richtung Norden zwischen Bozenott und Klausen, Höhe Raststätte Eisack. Eine sichere Fahrt.
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0: Frankie Miller, Darlin, die schönste Musik aller Zeiten. Hier auf Radio Tirol begleitet uns bei unserer großen Eislieferung heute durch den Tag unser Heiß auf Eis Freitag. 8 Uhr ist es geworden, jetzt werden Sie erstmal top informiert von uns.
1: Grödner Joch test für Verkehrsberuhigung. Israel warnt Trump vor iranischen Mordplänen. Das Wetter sehr sonnig. Ich bin Wilhelm Schatzer. Guten Morgen.
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1: Südtirols Passstraßen sind viel befahren. Autos, Motorräder und Fahrräder, die klagen über den vielen Verkehr, werden immer lauter. Nun gibt es einen ersten Schritt in Richtung Problemlösung. Das Grüner Joch soll zur verkehrsberuhigten Zone werden. Die neue Straßenverkehrsordnung macht's möglich, Stefanie Terzer.
3: Ja, es wird aber etwas anders ausschauen als die verkehrsberuhigten Zonen, wie wir sie in den Städten kennen. Wie genau ist noch nicht klar. Ziel ist es aber, ein Modell zu entwickeln, das den Verkehrsfluss zwar nicht aussperrt, aber steuert. Und zwar ohne, dass die Bewegungsfreiheit der Einheimischen und der Gäste zu sehr eingeschränkt wird. Dieses Modell soll jetzt von den Gemeinden in Gröden und im Gardertal ausgearbeitet werden. Im Herbst soll ein erstes Pilotprojekt starten. Bis dahin müssen auch noch verschiedene technische, organisatorische und rechtliche Fragen geklärt werden.
1: Nach der spektakulären Protestaktion von zwei Bauarbeitern in St. Sigmund im Pustertal gibt's jetzt eine Lösung. Die zwei Ägypter waren auf einen Baukran gestiegen, weil ihnen monatelang kein Lohn gezahlt wurde. Insgesamt sollen es um 18.000 Euro gehen. Jetzt hat die Gewerkschaft vermittelt und die beiden Brüder haben eine Vorauszahlung erhalten. Und zwar ist das hiesige Unternehmen für das Subunternehmen eingesprungen, bei dem die beiden angestellt sind. Italien investiert mehr als 6 Milliarden Euro in die Wasserversorgung und auch Südtirol bekommt einen Teil davon ab. 158 Millionen fließen in unsere Region. Damit werden 39 Maßnahmen finanziert. Unterstützt werden vor allem Maßnahmen zur Bewässerung. Im Iran soll es Pläne zur Ermordung von US-Präsident Donald Trump geben. Davor hat Israel die USA gewarnt. Trump hatte auf dem Rückflug vom NATO-Gipfel in der Türkei nicht wie erwartet die neue Air Force One benutzt und damit Spekulationen über Sicherheitsrisiken angeheizt. Die Warnung könnte aber auch ein Versuch von Seiten Israels sein, Einfluss auf Trumps Entscheidungen im Iran-Krieg zu nehmen. Israel hatte zuletzt einen deutlich härteren Kurs gegenüber dem Iran gefordert und war deswegen mit Trump aneinander geraten. Frankreich steht bei der Fußball-Weltmeisterschaft als erstes Team im Halbfinale nach einem 2:0-Sieg gegen Marokko. Wer der Gegner sein wird, entscheidet sich heute Abend um 21 Uhr, wird das Spiel Spanien gegen Belgien angepfiffen. Sehr sonnig und heiß wird es. Später sind auch ein paar Gewitter dabei. Gleich mehr zum Wetter.
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0: Die Sonne ist mehr als gut gelaunt, voll in Sommerstimmung. Anna Schwimbacher.
6: Ja, heute, morgen, übermorgen, die nächste Woche. Die Sonne, die hat wirklich Power, hat Bock und heizt ein bei 26 bis 35 Grad heute. Abkühlung gefällig, ja, ein paar einzelne Gewitter am Nachmittag gegen Abend gehen sich aus. Morgen dasselbe, wieder eine Kopie von heute und der Sonntag sogar ohne Regen. Auch jetzt schon ziemlich warm beim Durchlüften. Schlanders meldet 19 Grad, Siebeneich schon 22, Bercha 14 und Platt im Passaier 18 Grad.
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6: Auf der Brenner Autobahn liegen Reifenteile. Richtung Norden zwischen Bozen Nord und Klausen, Höhe Raststätte Eisack. Sie sind ganz rechts, ragen teilweise aber in die Fahrspur rein. Die Einsatzkräfte haben wir informiert, die sind schon unterwegs. Und es fängt so langsam an, ein wenig zu stocken Richtung Städte. Längere Staus werden uns aber nicht gemeldet. Seit gestern 17 Uhr endlich wieder offen die Landesstraße Richtung Haflingen. Zurzeit noch einspurig. 2 bis 3 Monate wird es noch dauern, bis die Straße wieder komplett geöffnet wird, sagen uns die Einsatzkräfte. Der Straßendienst Finchgau meldet uns, der defekte LKW bei der Döll ist wieder weitergefahren. Rechnen Sie mit mehr Verkehr heute und am Wochenende. In Österreich sind einige in die Sommerferien gestartet. Gute Fahrt zur Arbeit.
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0: Guten Morgen. Sie haben Eis bestellt via WhatsApp seit Tagen schon und wir liefern heute aus. Erste Eislieferung ist ja schon passiert in aller Früh zum Frühstück. Locker Eis.
7: Volle Umre frei. Danke, danke, dass ihr da auch gekommen seid. Gerne. Ins schöne Planaltal auf der schönsten Alm.
0: Ja, von ganz oben im Finchgau fahren wir jetzt schon langsam wieder runter Richtung Meran. Vorher schon ein Stopp. Nächster Eisstopp in gut einer Viertelstunde.

0: Philipp Bailey hier bei uns. Guten Morgen mit Radio Tirol. Und sofort informiert, wenn's passiert. Anna Schwimmbacher.
1: Vorsicht, ein großer Stein mitten auf der Straße von Kastelruth Richtung Weidbruck nach dem letzten Steinschlagtunnel. Radio-Tirol-Hörer melden uns, es geht noch sehr, sehr schwer dran vorbei. Mit einem größeren Auto gar nicht, da er wirklich mitten in der Straße liegt. Wir informieren den Straßendienst und halten Sie natürlich auf dem Laufenden. Vorsicht, ein großer Stein auf der Landesstraße von Kastelruth Richtung Weidbruck.
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1: Guten Morgen von mir, Deborah Spauber. Wir liefern heute aus, von früh bis spät. Sie haben ja via WhatsApp dieser Tage Lorca-Eis bei uns bestellt und da sind wir schon unterwegs. Und nach Planail im Finchger Oberland stoppt das Radio Tirol Eismobil jetzt in Brat. Eismann Roland Hillebrand darf da eine Runde schwimmen gehen nach der Eislieferung. Hoffe ich mal. Roland.
2: Normalerweise sind die Mädels und Jungs hier bei Polyphase dafür zuständig, dass die Leute Abkühlung bekommen. Das Problem auf dem Weg dorthin, wird's recht heiß. Mirko, du bist da in der Schlosserei. Wie warm wird's denn bei dir bei der
3: Arbeit? Oh, ist unterschiedlich. Wenn wir viel schwaßen, sind es 7, 38 Grad.
2: Ist man dann ein bisschen neidisch drauf, wenn man sich denkt, die ganzen Pools, was da draußen steht?
3: Ob's nochmal wäre schon fein, wenn man einfach mal so reinhupfen kann.
2: Schon mal mit dem Chef geredet, dass man vielleicht kann niederstellen und mal mit Wasser füllen?
3: Mal fragen, gell.
2: Simon,
3: ja.
2: Produktionsleitung, kann man da was organisieren?
4: Bei der Sommerfeier werden wir das organisieren und schauen, dass alle eine Abkühlung kriegen.
2: Aber das Problem ist, es ist jetzt heiß, also Simon braucht sein
4: Eis.
2: Seid ihr alle heiß auf Eis?
1: Ja. Schön.
5: Geschmackstest von den Leuakern, ja, das werden wir schon machen. Sehr gut.
1: Ja, gern geschehen, gell? Und schon geht's weiter. Nächste Eislieferung in einer Stunde in etwa. Irgendwo im Radio Tirolland, wo Sie via WhatsApp Eis bestellt haben bei uns. Schönen guten Morgen.
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1: Top informiert in den Freitag hinein und natürlich immer mit ganz, ganz guter Musik. Die schönste Musik aller Zeiten hier auf Radio Tirol. Sweet gleich und laid back. Guten Morgen.

richtig Gas geben mit der schönsten Musik aller Zeiten, mit Radio Tirol, aber nicht zu schnell, gell? Und nicht zu viel Stress. Der Freitag mit uns und das wird ein heißer Freitag. 35 Grad und wie es heute wird, schauen wir uns gleich an. Guten Morgen.

0: Den Song mag ich besonders. Dream a little dream of me. Der Mama Sen, der Papa hier auf Radio Tirol. Ich freue mich aber auch gleich auf Four Tops, auf den Venditti. Guten Morgen mit Radio Tirol, 8:35.
1: 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Guten Morgen, ich bin Wilhelm Schatzer. Das Grüne Joch soll zur verkehrsberuhigten Zone werden. Die neue Straßenverkehrsordnung erlaubt Einschränkungen. Im Herbst soll ein erstes Projekt getestet werden. Die genauen Maßnahmen müssen noch ausgearbeitet werden. Immer wieder gibt es Klagen über zu viel Verkehr auf Südtirols Passstraßen. Nach der spektakulären Protestaktion von zwei Bauarbeitern in St. Sigmund im Pustertal gibt es jetzt eine Lösung. Die zwei Ägypter waren auf einen Baukran gestiegen, weil ihnen monatelang kein Lohn gezahlt wurde. Jetzt hat die Gewerkschaft vermittelt und die beiden haben eine Vorauszahlung erhalten. Im Iran soll es Pläne zur Ermordung von US-Präsident Donald Trump geben. Davor hat Israel die USA gewarnt. Trump hatte auf dem Rückflug vom NATO-Gipfel in der Türkei nicht wie erwartet die neue Air Force One benutzt und damit Spekulationen über Sicherheitsrisiken angeheizt. Italien investiert mehr als 6 Milliarden Euro in die Wasserversorgung und auch Südtirol bekommt einen Teil davon ab. 158 Millionen fließen in unsere Region. Unterstützt werden vor allem Maßnahmen zur Bewässerung.
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0: Ja, streckenweise ist es heute ein steiniger Weg Richtung Arbeit. Anna Schwimbacher.
3: Ja, ein großer Stein auf der Landesstraße zwischen Kastelruth und Weidbruck. Da liegt er mitten auf der Straße nach dem letzten Steinschlagtunnel. Den Straßendienst haben wir informiert. Fahren Sie hier bitte besonders vorsichtig. Es geht nur sehr, sehr schwer daran vorbei. Seit gestern wieder einspurig offen nach fast 2 Wochen Sperre die Landesstraße Richtung Hafling. Österreich startet in die Sommerferien, Kärnten, Oberösterreich, Salzburg, Steiermark. Ja, es wird mehr los sein, heute und auch am Wochenende, vor allem auf der Brenner Autobahn.
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3: Noch schnelle Kaffeele in der Sonne genießen, bevor es so richtig losgeht. Ja, wirklich herrlich heute. Die Sonne, die ist Vollgas im ganzen Land unterwegs. Nur gegen Abend hin wird es stellenweise mal kurz nass. Sonst wirklich sonnig heiß bei 26 bis 35 Grad. Und auch am Wochenende heißt es Erfrischung suchen, ein schattiges Platzl, Top-Ausflugswetter mit bis zu 35 Grad wieder. Wir messen jetzt in Jenesien schon 19 Grad, in Corvara meldet 11 Grad, Pfalz 13 und Meran 22 Grad.
0: Ja, bei diesen Hitzen, da verziehen wir uns natürlich gerne mit Ihnen an ganz frische Platzeln. Unser wöchentliches Waldupdate, Dominik Reich.
5: Unsere Wälder sind perfekt geeignet für Action am Wochenende, Wandern, Biken, Natur genießen. In Südtirol gibt es im Wald ganze 7500 Kilometer Wanderwege und um die 300 Mountainbike-Routen. Wer es gemütlicher mag, einfach aufs Bankl setzen und genießen. Es gibt ja einige Studien zu den Auswirkungen des Waldes auf den Menschen. Stress geht runter, sobald sie ins Grüne eintauchen.
0: Schönes Wochenende dann auch.
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0: der Venditti hier bei uns. Schönen guten Morgen, gleich Berlin und Tom Jones.
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0: Ja, gespannt, was dieser Freitag so alles mit sich bringt. Anna Schwimbacher.
2: Guten Morgen.
0: Und Deborah Spauer. Los geht's. Guten Morgen.
1: Wieder.
3: Reden Sie mit Ihrem Partner, wenn Ihnen etwas auf dem Herzen liegt.
1: Stier.
0: Schlechtes Gewissen. Jetzt wäre der Moment, offen und ehrlich zu sein.
1: Zwilling.
3: Jemand oder etwas zaubert Ihnen heute ein Lächeln ins Gesicht.
1: Krebs.
0: Ihre Ideen heute sind klasse.
1: Löwe.
3: Ihr Temperament ein wenig zügeln, denken Sie an die Risiken.
1: Jungfrau.
0: Setzen Sie sich heute klare Grenzen.
1: Waage.
3: Ja, das Miteinander ist jetzt besonders wichtig.
1: Skorpion.
0: Routine hilft, aber blockiert auch. Auf die Dosis kommt's an.
1: Schütze.
3: Lassen Sie sich nicht so schnell manipulieren.
1: Steinbock.
0: Sie treffen heute einfach die goldene Mitte. Perfekt.
1: Wassermann.
3: Anstand bringt heute viel Respekt. Kleine Daten, große Wirkung.
1: Fische.
0: Ja, für die richtige Entscheidung ist ein Blick hinter die Kulissen immer schön wichtig.
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0: 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Guten Morgen.
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2: Guten Morgen, jetzt zum neuen Zeit für Nachrichten.
3: Grödner Joch, Projekt für Verkehrsberuhigung im Herbst. Brixen gewinnt Preis für Papier- und Kartonsammlung. Das Wetter strahlend sonnig. Ich bin Wilhelm Schatzer. Guten Morgen.
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3: Südtirols Passstraßen stöhnen unter zu viel Verkehr. Nun gibt es einen ersten Schritt in Richtung Problemlösung. Das Grödner Joch soll zur verkehrsberuhigten Zone werden. Die neue Straßenverkehrsordnung macht es möglich. Im Herbst soll ein erstes Projekt mit Einschränkungen getestet werden. Die genauen Maßnahmen müssen noch ausgearbeitet werden. Die Bürger von Brixen nehmen es offenbar besonders genau mit der Mülltrennung und dafür sind die Gemeinde und die Stadtwerke Brixen jetzt belohnt worden. Sie sind in Rom mit dem nationalen Preis für die Qualität der Papier- und Kartonsammlung ausgezeichnet worden. Der Preis wird von der Umweltorganisation Legambiente und dem Konsortium für das Recyceln von Verpackungen vergeben. Im Iran soll es Pläne zur Ermordung von US-Präsident Donald Trump geben. Davor hat Israel die USA gewarnt. Trump hatte auf dem Rückflug vom NATO-Gipfel in der Türkei nicht wie erwartet die neue Air Force One benutzt und damit Spekulationen über Sicherheitsrisiken angeheizt. Die Warnung könnte aber auch ein Versuch von Seiten Israels sein, Einfluss auf Trumps Entscheidungen im Iran-Krieg zu nehmen. Israel hatte zuletzt einen deutlich härteren Kurs gegenüber dem Iran gefordert und war deswegen mit Trump aneinander geraten. Italien investiert mehr als 6 Milliarden Euro in die Wasserversorgung und auch Südtirol bekommt einen Teil davon ab. 158 Millionen fließen in unsere Region. Damit werden 39 Maßnahmen finanziert. Unterstützt werden vor allem Maßnahmen zur Bewässerung. Immer mehr Italienerinnen und Italiener benutzen in ihrem Urlaub das Fahrrad. Mehr als 11 Millionen werden es in diesem Sommer sein. Das geht aus den neuesten Daten des italienischen Tourismusverbandes Confturismo hervor. Etwas mehr als 4,5 Millionen Menschen wollen ihr eigenes Fahrrad mit in den Urlaub nehmen. Der Rest will sich vor Ort eines ausleihen. Manfred Binsker, Ex-HGV-Präsident und jetzt Confturismo-Präsident, sagt, das würde zeigen, dass auch in Italien der Radtourismus zunimmt und dass Italien deswegen noch mehr in die Radmobilität investieren müsse. Schönstes Hochsommerwetter haben wir. Gleich schauen wir auch auf die Temperaturen.
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9: Naja, die Sonne, die düst halt in jede Ecke rein. Wieder bei 26 bis 35 Grad. Nur ein paar Regenwolken am Nachmittag mischen sich dazu. Und auch am Wochenende ist die Sonne nicht zu stoppen. 27 bis 35 Grad und nur einzelne Gewitter. Wir messen jetzt zurzeit in Völs 20 Grad, im Mühlwald 16, in Schnals 14 und in St. Walburg 19 Grad.
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9: In Lana fängt's wieder an zu stauen bei der Baustelle auf der Meraner Straße Dorf einwärts. Auch auf der Brenner Staatsstraße bei Barbian gibt's wegen Einbahnregelung kurze Wartezeiten. Der Straßendienst hat uns gerade bestätigt, kein Stein auf der Landesstraße zwischen Kastelruth und Weibruck. Ihre Meldungen gerne an die 800 17 50 50. Eine angenehme Fahrt.
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2: Hallo ins Land, schönen Freitag. Wir laden Sie ein zum Schnolzer Sommerfest an diesem Wochenende, Samstag und Sonntag. Wir zahlen, Sie genießen. Wer möchte gern rein ins Schnalztal und wer hätte gern das Kombi-Ticket und wer möchte gern ein feines Wochenende genießen und jetzt für Sie auch noch ein richtig feiner Sommersong zum Hören, lege ich gerne drauf aus unserer Jukebox, die Nummer 1.

Und dann noch die Nummer 3. Billy Joel. Tell her about it. Sie rufen jetzt an und gewinnen das Sommerpaket hier bei mir. 0471 44 30 50 auf an Raja. Ich freue mich.

0: Peter Cornelius mit seinen Streicheleinheiten hier bei uns auf Radio Tirol. Einen schönen guten Morgen von mir, Deborah Sparber. Ja, die Petra aus Blaus schnappt sich heute unser Sommerpaket für das Schnolzer Sommerfest am Wochenende. Guten Morgen, hi.
1: Hallo, guten Morgen.
0: Du hast es nicht weit in Schnalztal rein, gell? Das passt.
1: Ja, ich habe es nicht weit, genau.
0: Perfekt. Dann Samstag rein und Sonntagabend erst wieder rausfahren, gell? Und der richtige Hits Home.
1: Ja, danke schön. Vielen Dank.
0: Einen Hit jetzt gleich zum Café.
1: Nummer drei, bitte.
0: Die Nummer drei, Billy Joel, Tell Her About It, sehr, sehr gerne.
1: Dankeschön.
0: Ja, und ich bekomme da gerade einen Wink aus dem Radio Tirol Eismobil. Wir liefern gleich die nächste Locker-Eisfuhre aus. Erfrischender Freitag heute.

0: ABBA hier bei uns, Katrina and the Waves, gleich mit Sommervibes. Guten Morgen.
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0: Bolifaser in Brat, Eislieferung vor einer Stunde in etwa, check. Passt und dann weiter, aber wir sind einfach nochmal in Brat stehen geblieben jetzt und wir bleiben da im Dorf ein bisschen außerhalb, weil wenn 95 Kids nach Eis schreien, klar, dass wir liefern. In der Country-Stadt läuft das Zeltlager.
2: Also wir werden hier schon sehnlichst erwartet.
0: Super, Roland.
2: Seid es heiß auf Eis.

0: Essen überhaupt? Ja. Ich schicke das gleich zwei Keksleister rein in der Packung. Ja.
1: Ich bin der Armin und bin da der Lagerleiter.
0: Im Lager, da sind brutal viele Kids. Also wirklich, also man merkt, Riesenspaß. Das buchtet auch so ein bisschen mit den ganzen Helfern, die da dabei sind. Weil die ganze Sache ist ja, das ist ja Ehrenamt.
1: Genau, die Helfer kriegen nichts gezahlt. Im Gegenteil, sie zahlen sogar etwas dafür, dass sie da arbeiten dürfen. Abgesehen davon, dass sie eine ganze Woche von ihrem Urlaub da investieren in die Kinder.
0: Die Helfer haben sich ein Eis verdient und die gaben einen riesengroßen Applaus, oder? Der ist nicht so groß, weil sie alle ein Eis in der Hand haben. Das ist ja wirklich kompensiert.
2: Gern geschehen. So, jetzt aber geht's südwärts, weiter Richtung Meran. Nächster Eisstopp dann so ab 10 in etwa. Erfrischender Freitag mit uns, gell?
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6: 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Bei der Hit gibt's gleich eins. In Schwimmboot hüpfen.

fehlen jetzt noch ein paar belegte Brote, gell? Die Trinkflaschen noch auffüllen und dann ab ins Lido mit der schönsten Musik aller Zeiten. Tipptopp Wetter heute und das Wochenende erst. Gleich schauen wir uns an, wie das Wetter wird. Feinen Freitag mit uns, mit Radio Tirol.

0: So langsam geht's Richtung Vormittag mit uns.
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0: Und kurz nach 9:30 heute trat's die Baustelle in Lana besonders. Anna Schwimbacher.
2: Auf der Meraner Straße wird bei den Trinkwasserleitungen gearbeitet. Es geht nur einspurig weiter und staut dorfeinwärts schon fast auf die Max-Valier-Straße zurück. Auch auf der Brennerstadtstraße bei Barbian kommt's zu Wartezeiten bei der Baustelle. Auf der Brennerautobahn noch alles grün, alles gut. Rechnen Sie aber mit mehr Verkehr, vor allem dann am Wochenende. Einige Bundesländer in Österreich starten heute in die Ferien.
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2: Heute schwitzen und schlecken wir. Ja, bei 26 bis 35 Grad. Da kommt der Heiß-auf-Eis-Tag hier bei uns wie gerufen. Die dritte Hitzewelle ist gestartet. Auch am Wochenende Sonne, Sonne, Sonne. Nur ein paar einzelne Regenwascher gegen Nachmittag und Abend. Schon jetzt kraxeln die Temperaturen richtig rasch nach oben. Wir messen in Gargazon 24 Grad, 19 im Fundus, 21 in Eyers und sogar Sexton meldet schon 20 Grad.
0: Schönen Sommer.
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sunt Supertramp. 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

0: da drauf.
1: Es klingt einfach gut hier auf Radio Tirol. Schönen Freitag mit uns, mit Traveling Wilburys gleich, Petula Clark, Paul McCartney, Cliff Richards. Schönen guten Morgen. Somewhere.

McCartney, die schönste Musik aller Zeiten, Ebony and Ivory. Schönen Freitag und schönen Sommer, Eddie Cochran mit dem Summertime Blues.

0: Sommermusik hier auf Radio Tirol gibt's live von Traveling Wilburys. Tina Charles ist mit dabei. Um 10 jetzt Radio Tirol Nachrichtenzeit.
1: Bozen, neue Kreisverkehre geplant. Italien, Radtourismus nimmt zu. Das Wetter hochsommerlich. Ich bin Wilhelm Schatzer. Schönen Vormittag.
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1: In Bozen stehen große Straßenbauprojekte bevor. So werden an der Reschenbrücke und an der Wolterstraße zwei Kreisverkehre errichtet. Bald sollen die ersten Vorbereitungen für diese Arbeiten starten. Und wegen der geplanten Arbeiten für den Eisenbahntunnel unter dem Virgel wird die Unterführung von der Trienstraße nach Haslach gesperrt. Für ein Jahr. Die Bürger von Brixen nehmen es offenbar besonders genau mit der Mülltrennung und dafür sind die Gemeinden und die Stadtwerke Brixen jetzt belohnt worden. Sie sind in Rom mit dem nationalen Preis für die Qualität der Papier- und Kartonsammlung ausgezeichnet worden. Der Preis wird von der Umweltorganisation Legambiente und dem Konsortium für das Recyceln von Verpackungen vergeben. Bei einem großen Waldbrand im Süden Spaniens sind mindestens 12 Menschen ums Leben gekommen. Es sei ein Feuer riesigen Ausmaßes, sagen die Behörden. Dine Klimach berichtet.
3: Der Brand in der Provinz Almeria gilt als der bislang schwerste in Andalusien. Feuerwehr und Rettungsdienste kämpfen gegen die Flammen. Das Ausmaß der Tragödie wird erst nach und nach sichtbar. Auf Fernsehbildern ist zu erahnen, wie gewaltig das Feuer sein muss. Über der waldreichen Gegend zeichnen sich die Flammen in einem breiten Streifen ab. Einige der Opfer wurden vom Feuer überrascht. Sie seien in ihren Autos von den Flammen eingeschlossen worden und verbrannt, hieß es von den Behörden.
1: Immer mehr Italienerinnen und Italiener benutzen in ihrem Urlaub das Fahrrad. Mehr als 11 Millionen werden es in diesem Sommer sein. Das geht aus den neuesten Daten des italienischen Tourismusverbandes Confturismo hervor. Etwas mehr als 4,5 Millionen Menschen wollen ihr eigenes Fahrrad mit in den Urlaub nehmen. Der Rest will sich vor Ort eines ausleihen. Manfred Binsker, Ex-HGV-Präsident und jetzt Confturismus-Präsident, sagt, das würde zeigen, dass auch in Italien der Radtourismus zunimmt und dass Italien deswegen noch mehr in die Radmobilität investieren müsse. Strahlend sonnig ist es und es wird heiß. Gleich mehr zum Wetter.
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0: Gut, dass wir heute locker alles verteilen im ganzen Land bei der Hitze, Anna Schwimbacher.
7: Ja, was für ein Traumtagel, die Sonne wirklich in Wochenendstimmung bei 26 bis 35 Grad. Ein paar Hitzegewitter am Nachmittag sind dabei, nicht ausgeschlossen. Wir messen jetzt beim Grumet in der Wies 21 Grad, in Siffian am Ritten, beim Zupfen in Natons 24 Grad, Bredau meldet 18 und bei der Leimburg schon 25 Grad. Das Hoch macht nonstop weiter, die dritte Hitzewelle schon in diesem Jahr. Auch am Wochenende suchen wir frische Bergluft, Seen, irgendeine Erfrischung bei wieder bis zu 35 Grad. Auch die nächste Woche startet hochsommerlich.
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7: Überlastet ist die Pustertaler Staatsstraße bei Kienz in beiden Fachrichtungen und bei Bercha Richtung Bruneck. Zu kurzen Wartezeiten kommt es in Lana bei der Baustelle auf der Meraner Straße, dasselbe bei Barbian auf der Brenner Staatsstraße und wir bleiben noch auf der Brenner Staatsstraße. Auch in Fahrenhöhe Fischerdeich werden sie eingebremst wegen Arbeiten. Es geht nur einspurig weiter. Seit gestern, 17 Uhr, einspurig wieder offen, nach fast 2 Wochen Sperre die Landesstraße Richtung Hafling. Zweispurig wird sie laut Einsatzkräfte voraussichtlich erst in 2 bis 3 Monaten aufgehen. Reiseverkehr auf der Brenner Autobahn, vor allem voraussichtlich morgen und übermorgen, aber auch heute wird es voller werden. Österreich, Kärnten, Salzburg, Steiermark zum Beispiel. Ja, die starten heute in die Sommerferien. Kommen Sie sicher mit uns ans Ziel.
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0: Hallo ins Land, was für ein erfrischender Freitag. Nächste Eislieferung, gut, ja, in einer halben Stunde nächster Stopp. Vorher aber zieht's uns noch in die Berge, rauf aufs Rittner Horn. Da ist es noch richtig fein und vor allem schön sonnig auch. Und eine schöne Wanderrunde zeige ich Ihnen so in gut 10 Minuten. Und ich gebe Ihnen auch gleich schon die richtige Wandermusik mit Petula Clark.

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Tina Charles hier auf Radio Tirol. Bergrucksack ist schon gepackt, Badetasche bei Ihnen. Einen schönen Freitag, das Wetter passt. Die Musik sowieso. The Traveling Wilbur ist hier bei uns auf Radio

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2: Ja, heute zieht es uns rauf aufs Rittnerhorn. Der Markus, der wartet schon. Markus und der Marzona, Präsident der Bergbahnen. Hoi Markus, ein Wetter heute.
3: Heule, ja, es ist super, es ist einfach perfekt. Wir haben da ein richtiges Sommerfrischwetter. Da hier oben am Rittnerhorn haben wir genau die richtige Temperatur. Es ist frisch, es ist fein. Wir haben auch Bereiche mit Wasser, wo sie die Füße heben können, um noch mehr rauszukühlen. Es ist einfach super. Die Hütten sind alle offen. Ideal, mit der Familie einen schönen Ausflug in der Sommerfrisch zu machen.
2: Jetzt ohne Kids vielleicht ein bisschen eine anspruchsvollere Runde?
3: Dann würde ich die Südtiroler Himmelstour empfehlen. Okay. Allem mit der Saalbronaue auf die Bergstation Schwarzseerspitze und dann noch oben Richtung Unterhornhaus. Hinter dem Unterhornhaus rechts ab bis zu der Latschenbrennerei, auch aufs Oberhornhaus und von Oberhornhaus über die Almen wieder zurück auch bis zum Feldturner und aus zur Schwarzseerspitze. Ungefähr 4 Stunden Gehzeit. Oh. Besser könnte man einen schönen Sommertag jetzt im Juli gar nicht gestalten.
2: Ja, perfekt. Reicht dann auch, gell? Aber dann einkehren und einfach nur genießen. Ja, das Rittnerhorn, auch eine schöne Wanderrunde wert.
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7: Bei der Hitze gibt's gleich eins, ins Schwimmboot hüpfen.

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1: Da ist der Vormittag um 10:45.
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1: Ja, wir schauen ins ganze Land hinaus und da ist einiges los. Wir starten auf der Pustertaler Stadtstraße, Anna Schwienbacher.
3: Überlastet Richtung Brixen, kurz bei Bercha und zwischen St. Lorenzen und Kierns. Richtung Bruneck bei Kierns. Auch auf der Finchgau-Stadtstraße schon mehr los, Richtung Meran vor Rabland und vor der Mebo-Einfahrt. Baustellenstau haben wir auf der Brennerstadtstraße in Farm beim Fischerdeich, vor allem Richtung Brixen. Auch bei Barbian werden sie eingebremst und in Lana bei der Baustelle auf der Meraner Straße. Auf der Brennerautobahn, da schaut es noch recht gut aus. Die Straßen, die werden sich aber noch füllen, vor allem dann am Wochenende. Prognose schwarz am Samstag und Sonntag. Einige Bundesländer in Österreich starten in die Sommerfrische.
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3: Durch den Beregner flitzen, eine eisgekühlte Cola bei der Lieblingsbar genießen. Ja, der richtige frische Kick für diesen heißen Freitag heute. 26 bis 35 Grad, es geht steil bergauf. Schon jetzt messen wir in Obermais 26 Grad, in St. Lorenzen 21, in Wolkenstein 19 und beim Kloster Marienberg 20 Grad. Am Nachmittag sind ein paar Gewitter mit dabei, vor allem Richtung Süden. Das Wochenende hat dann wieder Urlaubswetter im Gepäck. Pausenlos Sonnenschein, nur einzelne Regenplatscher. Am Sonntag sogar wahrscheinlich regenlos bei 27 bis 35 Grad.
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1: Und natürlich Status Quo. 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

0: da stehen wir schon wieder mit dem Radio Tirol Eismobil. Nächster Stopp jetzt.
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0: In Naturns wird nach uns verlangt nach Lorca-Eis. Bei der Firma Ivo Klar ist gerade Kaffeepause oder wird da einfach jetzt Kaffeepause gemacht. Perfekt dazu ein Eisel. Aber Radio Tirol Eismann Roland Hillebrand hätte da noch was auf dem Herzl, Roland.
2: Die große Frage, Lukas, warum, wenn man ins Eis einbeißt, warum tut es in die Zähne weh?
3: Das Eis kalt ist und wenn die Zähne nicht gesund sind, tut es weh.
2: Sonja, warum? Was sprichst du noch dazu?
4: Also, wenn es Ivo klagt, dann tut es nicht weh.
2: Genau, das war die richtige Antwort. So, seid es heiß auf Eis, habt ihr alle warm?
5: Ja.
2: Wer hat den heißesten Arbeitsplatz von allen? Gibt es denn?
6: Heute bin ich.
2: Okay. Werner, warum ist dein Arbeitsplatz der heißeste?
7: Weil ich viel in den Außenbereich bin.
2: Mit welchen Temperaturen rechnet man bei dir?
7: Das ist nicht so tragisch. Halt, warum ist es?
2: Warum? Da braucht es einen.
7: Gelati.
2: Eng schmeckt Luaco?
5: Ja!
2: Haben wir mit dabei, kämpf's mit.
8: Ja. Danke!
9: Danke!
2: Danke! Hat's die Sonja Gutmund mit Eng?
5: Ja!
0: Ah, super Sonja, super gemacht, hat uns ja WhatsApp geschrieben, ihre Sprachnachricht an uns. Und wir starten auch schon wieder los. Nächster Stopp, nächste Stunde.
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0: Zucker und Paul Young gemeinsam sind so eine Donna hier auf Radio Tirol. Liebe Grüße von mir, Deborah Sparber. Wie heißt es immer so schön? Nur fliegen ist schöner. Darf ich als alte, ehemalige Fliegerin, Paragleiterin so schon sagen? Über die Berggipfel da in der Thermik eindrehen. Schien, gib mir da Patrick recht.
1: Das Beste am Fliegen ist, wenn man in Galling gewisse, mit der Thermik eine gewisse Härche gemacht hat. Nachher zum Beispiel jetzt von Brixen Richtung Fenöstal fliegt, über die Geislerweg das Bergpanorama genießen kann. Und wichtig bis zum Schluss noch sicher am Boden wieder umkimp.
0: Ja, ganz, ganz wichtig. Das Wichtigste, immer Happy Landings, gell? Immer gesund landen. Patrick gehört zu den Moosfliegern in Brixen und das ist heute in unserer Vereinszeit auf Radio Tirol. Wir gehen fliegen mit Ihnen ab 17 Uhr und Sie werden es genießen, wenn wir mit Ihnen gemeinsam abheben.

0: Der Freitag um 11, Zeit für Nachrichten hier auf Radio Tirol.
1: Bozen, neue Kreisverkehre geplant. Piemont, großer Waldbrand ausgebrochen. Das Wetter sonnig und heiß. Ich bin Wilhelm Schatzer, schönen Vormittag. 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Nachrichten. In Bozen stehen große Straßenbauprojekte bevor. So werden an der Reschenbrücke und an der Wolterstraße zwei Kreisverkehre errichtet. Bald sollen die ersten Vorbereitungen für diese Arbeiten starten. Und wegen der geplanten Arbeiten für den Eisenbahntunnel unter dem Virgl wird die Unterführung von der Trienstraße nach Haslach gesperrt für ein Jahr. In Piemont tobt ein großflächiger Waldbrand. Der Brand hat sich in kurzer Zeit von 100 auf über 600 Hektar ausgeweitet. Vorsorglich wurden 150 Menschen evakuiert, nachdem sich die Flammen den Häusern näherten. Inzwischen hat die dritte Hitzewelle des Sommers Italien erreicht. Die Behörden rechnen wegen der Hitze und Trockenheit in den kommenden Wochen mit einem erhöhten Waldbrandrisiko. Immer weniger Menschen greifen zum Buch und es werden auch weniger Bücher gekauft. Der Umsatz ist laut dem Börsenverein des deutschen Buchhandels im vergangenen Jahr um fast 3% gesunken und der Trend geht weiter nach unten. Besonders junge Menschen lesen immer weniger. Zoe Dosovali berichtet.
2: Lesen ist für Kinder, Jugendliche und junge Erwachsene nicht mehr so wichtig. Der Börsenverein sagt, das liegt vor allem an der Bildungspolitik. Lesen werde demnach gar nicht mehr so stark gefördert. Dass Kinder und Jugendliche nicht mehr so gut lesen können, spürt am Ende vor allem der Buchmarkt. Selbst Kinder- und Jugendbücher werden weniger gekauft. Immerhin boomen Liebesromane für junge Erwachsene weiter und auch Hörbücher liegen weiter im Trend. Dort sind die Umsätze zuletzt sogar deutlich gestiegen.
1: Der Vatikan digitalisiert das Fotoarchiv von Papst Johannes Paul II. Es handelt sich um 4,7 Millionen Bilder aus der fast 27 Jahre dauernden Amtszeit von 1978 bis 2005. Enthalten sind unter anderem Fotos von 250 Reisen in Italien und ins Ausland. Dazu kommen noch Bilder von Audienzen, Messen und anderen Ereignissen. Hochsommerwetter haben wir heute und auch am Wochenende. Gleich mehr.
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7: Also am besten unser Tipp, einfach ab ins Lido, aber ab in die Berge bei den Temperaturen. Anna Schwimmbacher.
8: Ja, 27 Grad schon in Bozen, in Sand in Daufers 21, in Rednaun 23, am frischesten gerade in Ultenweißbrunn, aber auch schon bei 17 Grad. Ja, ich hoffe, Straßenarbeiter, Bauern, Dachdecker, die machen heute ein paar mehr Kaffeepausen, Eispausen bei bis zu 35 Grad am Nachmittag. Ja, auch das Wochenende wird nicht anders. Sonne und nochmal Sonne, einzelne Gewitter heute und morgen gegen Abend. Am Sonntag voraussichtlich nur heiß, nur Sonne bei 27 bis 35 Grad.
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8: Viel los im Bustertal auf der Startstraße Richtung Innichen zwischen St. Siegmund und Kirns und zwischen Brunnecke Ost und Bercha. Richtung Brixen Staukolonne abschnittsweise zwischen St. Lorenzen und Kirns. Baustellenstau haben wir in Lana. Da wird bei den Trinkwasserleitungen gearbeitet auf der Meraner Straße. Es staut vor allem dorfeinwärts bis zur Max-Valier-Straße zurück. Auf der Brenner-Autobahn, da geht's langsamer weiter zwischen Trient-Nord und Roveretto-Nord Richtung Süden. Rechnen Sie jetzt am Wochenende mit mehr Verkehr da. Es starten die Ferien für Österreich, Vorarlberg, Salzburg, die Steiermark zum Beispiel. Wir wünschen natürlich viel Geduld und vor allem eine sichere Fahrt.
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7: Ja, ich sag mal, perfekte Hitze für unseren großen Eistag heute. Unser Heiß auf Eis Freitag mit Lorca-Eis beliefern wir Sie durch den Tag heute noch. Nächster Stopp ist schon geplant in etwa einer halben Stunde. Ja, schön erfrischend ist heute mit uns.

0: Die signalierte die der erste große Erfolg von Andreas Gabalier hier bei uns auf Radio Tirol. Schönen Freitag. Auf die Schellrodel heute?
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2: Sein großer Traum, Staatsangestellter. 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
1: Ja, wir spüren den Reiseverkehr auf der Peiner Autobahn immer mehr los. Vor allem Richtung Süden geht es teilweise noch schleppend weiter. Zwischen Neumarkt und Roberto Nord. Einige Bundesländer in Österreich starten in die Sommerferien heute. Auch auf der Bustertaler Staatsstraße nach wie vor viel los. Richtung Innichen zwischen St. Sigmund und Kirns und zwischen Bruneck Ost und Berchan. Richtung Brixen, streckenweise zwischen St. Lorenzen und Kirns. Baustellenstau. In Lana auf der Meraner Straße staut vor allem dorfeinwärts bis zur Max-Valier-Straße zurück. Auch auf der Brenner Staatsstraße bei Fahren kurze Wartezeiten wegen der Baustelle. Und auf der Gardertaler Staatsstraße zwischen Bickolein und Zwischenwasser.
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1: Ja, Outfit of the Day, am besten Bikini und Badehose auch bei der Arbeit. Die Sonne, die ist übermotiviert. 26 bis 35 Grad schaffen wir heute noch. Dazu viel blau und nur wenig grau. Nur ein paar Gewitterwolken kommen am Nachmittag gegen Abend dazu. Die Mittagspause genießen wir also draußen unterm Schirm am besten bei 25 Grad jetzt in Sterzing. 20 Grad messen wir in Radein, Untermais schon 28 und Welsberg 23 Grad. Das Wochenende, ja, es verändert sich nicht viel. Die Sonne lässt nicht so schnell locker. 27 bis 35 Grad. Am Sonntag stand jetzt sogar voraussichtlich kein einziges Tröpfchen.

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1: Mittlerweile sind wir ja die Eisprofis im Eis ausliefern. Wir sind mittlerweile in Meran angekommen bei den Baustellen. Eine Hitz, 50 Eis lassen wir da. Unser Eismann Roland Hillebrand.
2: In der Bäckergasse eine riesengroße Baustelle. Und wie es auf Baustellen so ist, solange man irgendwo im Keller arbeitet, ist es recht angenehm. Und wenn es mal noch so richtig die Sonne runterknallt, Harald, du als Baustellenleiter, das ist schon richtig, das ist schon heftig. Gell?
3: Ja, es ist, im Sommer ist halt so. Leider.
2: Wie haltet ihr Senk da kühl? Gibt es da irgendeine Lösung?
3: Na, viel trinken ist halt die Devise. Ja. Viel anders kann man es auch nicht. Den Rest gewöhnt man eigentlich. Gell?
2: So, mit wie viel Grad campen Jungs da aus?
3: Na, da sein sicher in der Sonne, sein sicher, keine Ahnung, über 40 Grad. Aber logisch, die Leistung am Nachmittag ist nicht mehr gut.
2: Nimm es ein bisschen ab. Das heißt, es braucht ein bisschen Power, oder?
3: Genau, genau. Ja.
2: 50 Eis hätte ich jetzt mit. Auf der Baustelle rein, da gehen wir nicht mit, weil wir kennen uns zu wenig aus. Wir würden dir einfach mal die ganzen Eis mitgeben. Schaust du, dass jeder uns bekommt?
3: Soll kriege ich hin, ja. Soll gern.
2: Welche Zunft auf so einer Baustelle hat mit den schlimmsten Hitze zu kämpfen?
3: Das sind sicher die, was die Abdichtungsschwarzen auf dem Dach haben, die sind schon wirklich, die haben die Arschkarte gezogen. Das haben wir fangen bei dieselben an.
2: Ja, genau, das wollte ich hören.
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3: Schönen guten Tag, ich bin Stefanie Terzer. Die EU liest mit, warum unsere Chats jetzt wieder kontrolliert werden. Und Autos nein danke, was die Verkehrsberuhigung am Grüner Joch bedeutet. Wenn ich im Internet eine Chatnachricht verschicke, dann sollte die eigentlich keiner lesen können, außer mir und meinem Gesprächspartner. Zumindest sollte man das meinen. Wenn es nach der EU geht, dann werden aber bald alle unsere Chats komplett durchleuchtet, egal mit wem und worüber wir schreiben. Erklärtes Ziel ist nämlich das Aufdecken von Kinderpornografie und Kindesmissbrauch im Internet. Deswegen kommt die sogenannte Chat-Kontrolle wieder zurück. Das EU-Parlament hat sie per Eilverfahren wiederbelebt. Schon bald soll das Scannen wieder möglich sein. Florian Scheringer, warum soll jetzt wieder kontrolliert werden?
4: Das habe ich den Südtiroler EU-Parlamentarier Herbert Dorfmann gefragt. Er hat gestern in Straßburg für die Neuauflage der Chatkontrolle gestimmt. Dorfmann sagt, bei der Wahl zwischen mehr Privatsphäre und mehr Handhabe gegen Kinderschänder würde er sich für das Zweite entscheiden.
5: Wir von der Europäischen Volkspartei waren der Meinung, dass die alte Regelung schnellstens wiederhergestellt werden muss, weil wir einfach nicht wollen, dass Kindesschänder im Internet freien Lauf haben.
4: Den Vorwurf von vielen, dass der Kampf gegen Kindesmissbrauch nur ein Vorwand zur kompletten Überwachung sei, weist Dorfmann zurück.
5: Denn es geht ja hier ja nicht darum, dass ein Internetbetreiber hineinschauen kann in einen Chatverlauf, was ich mit meiner Freundin oder mit irgendjemandem geschrieben habe. Sondern es geht darum, dass über diese Chats-Programme, KI-Programme auch drüber laufen können, wo man dann in einem Massenscan sieht, dass es Hinweise auf den Missbrauch von Kindern oder das Unlocken von Kindern, also sogenanntes Grooming, gibt.
4: Bei der bisherigen Chatkontrolle waren nur in, und jetzt halten Sie sich fest, 0,00000077% der gescannten Nachrichten tatsächlich illegale Inhalte drin. Also eine von 130 Millionen. Wegen so einer extrem geringen Trefferquote in die Privatsphäre aller EU-Bürger einzugreifen, sei völlig übertrieben, sagt die Landtagsabgeordnete Renate Holzeisen.
6: Das ist ein Riesenskandal. Die Zielvorgabe ist absolute Kontrolle. Also wir haben jetzt wirklich orwellianische Mechanismen, die durch die EU realisiert werden.
4: Außerdem sei der EU-Beschluss im Eilverfahren undemokratisch, weil eigentlich mehr Abgeordnete gegen die Verlängerung der Chatkontrolle gestimmt haben als dafür. Trotzdem ist die Abstimmung durchgegangen. Kritisch sieht die Chatkontrolle auch der Klausner IT-Experte Christoph Mohr. Er sagt, diese Regelung könne in Zukunft viele Gefahren mit sich bringen.
7: Und jetzt könnte man auch argumentieren, ja, ist ja zum Ziele der Strafverfolgung und die Filter sind ja keine bösartigen Dinger. Aber wer sagt dann, dass nicht irgendwelche Staaten mit totalitären Anmaßungen diese Filterlisten immer weiter vergrößern werden und irgendwann mal auch Stichworte prüfen werden, die jetzt nicht zwingend mit Kinderpornografie zu tun haben? Also es ist eine ganz schlechte Idee eigentlich.
4: Der gestrige Beschluss hat aber zumindest ein paar Ausnahmen. Apps mit Ende-zu-Ende-Verschlüsselung wie WhatsApp oder Signal sind nicht betroffen und dürfen auch weiterhin nicht durchleuchtet werden. Langfristiges Ziel der EU ist aber auch, Chats in diesen Apps auf Kindesmissbrauch zu durchsuchen. Diese strengere Chatkontrolle ist aber noch recht weit entfernt. Eine baldige Einigung ist nicht in Sicht.
3: Egal ob Auto oder Motorrad, aufs Grüner Joch fahren sie alle. Im Sommer jeden Tag an die 11.000. Das sind mehr Fahrzeuge, als das Grüner Tal Einwohner hat. Damit soll aber bald Schluss sein. Aus reinem Vergnügen die Passstraße entlangfahren ist ab 1. September nicht mehr drin. Dann soll das Grüner Joch verkehrsberuhigt werden. Michael Costa, Hotelier aus Corvara, freut's.
8: Ich kann es immer noch nicht glauben. Also mal schauen, was da geschieht. Aber wenn das passiert, dann bin ich natürlich der glücklichste Mensch auf Erden. Denn ich muss schon sagen, ich wurde schon vom kosmischen Pessimismus überrumpelt in den letzten Tagen. Denn was hier geschieht, ist ja unglaublich. Also wollen wir hoffen und ich hoffe es ganz fest, dass was passiert.
3: Die Verkehrsberuhigung am Grödner Joch ist erstmal nur ein Pilotprojekt. In dieser Zeit wird die Straße vermutlich gesperrt, stundenweise über einen Zeitraum von 2 Monaten. Betroffen wären alle motorisierten Fahrzeuge. Ausnahmen würde es für Ansässige, Lieferanten und Übernachtungsgäste der Gastbetriebe am Joch geben. Generell erfreut über diese Pläne ist man beim Alpenverein Südtirol. Der AVS fordert ja schon seit Jahrzehnten verkehrsberuhigte Pässe. Für AVS-Präsident Georg Simeoni hat die Sache allerdings einen Haken.
9: Ich glaube, dass es da vielleicht einmal schon der Zeitpunkt von mir aus gesehen nicht gerade ideal ist, weil da ist ja der Tourismus schon im Abklingen. Und der Verkehr auf den Pässen ist halt in Juli und in August hauptsächlich. Ein Versuch ist es wert.
3: Dass es einen Versuch wert ist, findet auch Elli de Musner, Gemeinderätin in Abtei. Sie sagt, dass die Einheimischen einfach nur mehr stuff sind von dem ganzen Trubel vor ihrer Haustür.
10: Unglaublich stark leiden die Einwohner, vor allem im Grönertal und vor allem in St. Ulrich und in Wolkenstein, in Wolkenstein hat man ja auch noch keine Umfahrung. In St. Ulrich ist die Umfahrung schon so alt, dass sie mittlerweile Teil des Ortes ist. Es ist ein großer Stressfaktor. Man überlegt, ob man Brot einkaufen soll, ob man jetzt noch schnell Kaffee trinken gehen soll oder nicht.
3: Deswegen freut sich Musner, dass das Projekt Verkehrsberuhigung nun endlich angegangen wird. Jetzt über die Sommermonate wird noch an den Details gefeilt und letzte Unsicherheiten aus dem Weg geräumt. Ernesto Cucarollo ist Gemeindereferent in Wolkenstein und Sprecher der Arbeitsgruppe zur Verkehrsberuhigung. Auch er sagt, dass er bis jetzt nur sehr wenig Kritik am Vorhaben bekommen hat.
11: Ich glaube, die Zeiten sind reif, dass eine Verkehrsberuhigung stattfindet. Wir wissen ja, wie die Tourismusgesinnung im Land ist, aber natürlich hauptsächlich zum Thema Mobilität, dass man hier auch, sagen wir so, der Bevölkerung der angrenzenden Täler eine Antwort gibt und zusätzlich auch unsere Berge, unsere Umwelt auch schützen.
3: Am Grödner Joch wird die Verkehrsberuhigung ausprobiert, läuft's gut, könnte sie auch auf die umliegenden Pässe ausgeweitet werden.
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3: Es wird wieder heiß, zu heiß für manche Arbeiten. Aber wer entscheidet, wann noch gearbeitet werden darf und ab wann die Hitze zur Gefahr wird? Der Handwerkerverband LVH sagt, diese Fragen seien in der täglichen Realität angekommen. Wilhelm Schatzer mit den Kurznachrichten.
14: In Südtirol beschäftigen sich die Betriebe seit Jahren intensiv mit dem Thema Hitzeschutz, sagt der LVH. Viele Unternehmen beginnen an besonders heißen Tagen früher mit der Arbeit, verlegen körperlich belastende Arbeiten in die frühen Morgenstunden, gewähren zusätzliche Pausen und sorgen für ausreichend Trinkwasser. Gleichzeitig sagt der LVH, dass eine starre Temperaturgrenze zwar auf den ersten Blick einfach erscheine, die Realität auf den Baustellen aber komplex und sehr unterschiedlich sei. Es brauche nicht neue Verbote, sondern ein gutes Zusammenspiel von Betrieben, Beschäftigten und Behörden. Inzwischen hat die dritte Hitzewelle des Sommers Italien erreicht. Die Behörden rechnen wegen der Hitze und Trockenheit in den kommenden Wochen mit einem erhöhten Waldbrandrisiko. In Piemont tobt derzeit ein großflächiger Waldbrand. Der Brand hat sich in kurzer Zeit von 100 auf über 600 Hektar ausgeweitet. Vorsorglich wurden 150 Menschen evakuiert, nachdem sich die Flammen den Häusern näherten. Der Vatikan digitalisiert das Fotoarchiv von Papst Johannes Paul II. Es handelt sich um 4,7 Millionen Bilder aus der fast 27 Jahre andauernden Amtszeit von 1978 bis 2005. Enthalten sind unter anderem Fotos von 250 Reisen in Italien und ins Ausland. Dazu kommen noch Bilder von Audienzen, Messen und anderen Ereignissen. In Bozen stehen große Straßenbauprojekte bevor. Wegen der geplanten Arbeiten für den Eisenbahntunnel unter dem Virgel wird die Unterführung von der Drienstraße nach Haslach ab nächster Woche gesperrt und die Sperre wird ein Jahr lang dauern. Im Herbst beginnen außerdem die Arbeiten für zwei Kreisverkehre an der Reschenbrücke und an der Wolterstraße. Die Bürger von Brixen nehmen es offenbar besonders genau mit der Mülltrennung und dafür sind die Gemeinde und die Stadtwerke Brixen jetzt belohnt worden. Sie sind in Rom mit dem nationalen Preis für die Qualität der Papier- und Kartonsammlung ausgezeichnet worden. Immer mehr Italienerinnen und Italiener benutzen in ihrem Urlaub das Fahrrad. Mehr als 11 Millionen werden es in diesem Sommer sein. Das geht aus den neuesten Daten des italienischen Tourismusverbandes Confturismo hervor. Etwas mehr als 4,5 Millionen Menschen wollen ihr eigenes Fahrrad mit in den Urlaub nehmen. Der Rest will sich vor Ort eines ausleihen.
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14: Der deutsche Autobauer VW kündigt die größte Neuausrichtung der Konzerngeschichte an. Die Hälfte aller Modelle soll weg. Außerdem will der Konzern in Zukunft nur 9 anstatt 10 Millionen Autos pro Jahr produzieren. Konzernchef Oliver Blume sagt, damit werde VW in einem global herausfordernden Umfeld noch robuster und wettbewerbsfähiger aufgestellt. Ob die Neuausrichtung auch den Abbau von Arbeitsstellen bedeutet, sagte Blume nicht. Medien haben zuletzt davon berichtet, dass bis zu 100.000 Stellen weltweit wegfallen könnten und 4 Werke in Deutschland geschlossen würden. Jetzt schauen wir an die europäischen Börsen. Der DAX in Frankfurt ist leicht im Minus und der Mittel in Mailand ist 0,5% im Plus.
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3: Mit den Hochzeiten in Südtirol geht's aufwärts. Voriges Jahr wurden über 2250 Ehen geschlossen. Das sind 49 mehr als im Jahr davor. Der beliebteste Hochzeitsmonat ist nach wie vor der September. Bis dahin sind zwar noch einige Wochen Zeit, die Vorbereitungen laufen aber auf Hochtouren und die letzten Einladungen werden noch schnell verschickt. Immer öfter steht in diesen Einladungen, dass keine Kinder erwünscht sind. Birgit Locher, dieser Trend nimmt zu.
15: Ja, Hochzeiten, bei denen Kinder mit dabei sein dürfen, werden immer seltener und Gründe dafür gibt es viele. Die Brautpaare wollen eine ruhige Zeremonie und mit Kindern ist das oft schwierig. Oder das Brautpaar will, dass alle mitfeiern können, anstatt immer wieder nach den Kindern schauen zu müssen. Das kann für viel Zündstoff sorgen bei den Gästen, sagt Hochzeitsplanerin Verena Dal Sasso aus Bozen.
16: Es ist tatsächlich so, dass die Reaktionen natürlich unterschiedlich sein, je nachdem, ob jemand da Betreuungsmöglichkeiten hat oder eben, nein, wir sind als komplette Familie eingeladen, die fühlen sich dann als Familie eingeladen, die Kinder gehören zu uns und deswegen ist es manchmal auch so, dass manche dann sagen, entweder wir kommen als Familie oder wir kommen gar nicht. Also das kommt tatsächlich wirklich hervor, ja.
15: Doch nicht nur bei Hochzeiten sind Kinder oft nicht eingeladen. Auch bei anderen Feierlichkeiten heißt es oft, bitte Kinder zu Hause lassen, sagt Alsasso.
16: Man hat sicher manchmal ein bisschen die Idee, eben Kinder könnten vielleicht den Ablauf ein bisschen stören, ein bisschen durcheinander bringen, sind vielleicht laut in vielen Köpfen. Wenn Kinder geladen sind, dann braucht es ein eigenes Programm, dann braucht es eine Betreuung, dann braucht es eine klare Essensbetreuung, sage ich jetzt einmal, oder ein anderes Essen. Also es gilt allem ein bisschen zu berücksichtigen, schon bereits bei der Planung.
15: Dass Kinder von bestimmten Feiern ausgeschlossen werden, findet Rosi Reb Bichler nicht richtig. Sie ist die Präsidentin des Vereins Kinderreicher Familien. Wer selbst als Kind bei einer Hochzeit dabei war, erinnert sich vielleicht noch, wie aufregend das war. Ein besonderes Kleidel anziehen, ein Gedicht lernen und es vortragen und Teil der Hochzeit zu sein.
17: Kinder sollen teilhaben können, sollen sich freuen können, sollen aufgeregt sein können. Die Eltern sollen sie diesbezüglich vorbereiten können. Und es bleibt lange in Erinnerung und eine Feier mit Kindern ist einfach wunderschön.
15: Die Kinder- und Jugendanwältin Daniela Höllach hat selbst erst vor kurzem geheiratet. Und für sie war gleich klar, Kinder dürfen gerne mit dabei sein.
18: Ich denke, dass die Eltern jeweils am besten wissen, ob sie die Kinder dann mitnehmen oder nicht. Und somit ist es auch stressfreier. Denn es kann sein, dass man entweder niemanden hat, der für die Betreuung einspringen kann, oder aber, dass das Kind gerade einen wichtigen Entwicklungsschritt macht und dementsprechend viel Nähe braucht.
15: Und natürlich kann es auch sein, dass das Kind einfach nicht bis spät abends bei Oma und Opa bleiben will. Dann ist für Mama oder Papa oder auch für beide die Feier sowieso vorbei.
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3: Sommer, Sonne, Sonnenschein. So schaut's aktuell aus. Am Nachmittag bzw. am Abend ist das eine oder andere Gewitter möglich. Dieter Peterlin vom Landeswetterdienst. Wie geht's denn morgen und in den nächsten Tagen mit dem Wetter weiter?
19: Morgen haben wir es wieder sonnig, vor allem am Vormittag. Am Nachmittag ist dann wieder das eine oder andere Gewitter möglich. Am Sonntag dagegen überall stabil. Das heißt, Gewitter gibt es nirgends mehr, Sonne pur den ganzen Tag. Die Temperaturen bleiben auf Hochsommerniveau. Wir befinden uns gerade in der dritten Hitzewelle des Jahres mit Höchstwerten bis an die 35 Grad.
3: Das war das Südtirol-Journal-Mittagsmagazin vom Freitag. Morgen gibt's an dieser Stelle unseren Wochenrückblick mit den Themen, die uns in dieser Woche am meisten bewegt haben. Ich bin Stefanie Terzer. Schönen Tag.
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20: Viertel nach 12 und Urlaubswochenende, wie es ausschaut, Greta Gruber.
21: Wir merken den Reiseverkehr vor allem auf der Brenner Autobahn Richtung Süden. Ab Neumarkt bis nach Rovereto Nord geht es immer wieder mal langsamer weiter. Überlastet auch die Bustertaler Stadtstraße Richtung Innichen im Abschnitt St. Sigmund bis Kienz. Viel Geduld und eine sichere Fahrt.
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20: Schönen Freitag und fein, dass Sie mit uns hier diese Mittagsstunde verbringen. Ich hoffe, ein bisschen kühl haben Sie es. Auf jeden Fall die Musik heizt Ihnen in dem Fall nicht ein.

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0: Ich liebe Westernhagen. Eine schöne Mittagszeit wünsche ich Ihnen jetzt kurz vor 12:30. Heute spielen Sie mit Ihrem Lorca-Eis die Hauptrolle. Da gab es eins zum Frühstück, zum Halbmittag und jetzt zum Mittagessen. Also das nenne ich mal die richtige Sommerdiät, oder? Lorca-Eis ist auch zu Ihnen noch unterwegs. Sie halten Sie gerne auf dem Laufenden. Mahlzeit.
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1: Es ist 3:30, gleich zwei Hauptverbindungen sind überlastet. Greta Gruber.
2: Auf der Brenner Autobahn Südspur im Abschnitt Neumarkt bis Rovereto Nord stockt es immer wieder mal. Auch am Wochenende hier mehr Zeit einplanen in beiden Fahrtrichtungen. In Österreich starten viele Bundesländer mit heute in die Ferien. Auf der Pustertaler Staatsstraße werden sie Richtung Innichen, einmal bei Kienz und dann auch bei Bercha eingebremst.
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2: Ganz viel blauer Himmel und Sonnenschein. Ein perfekter Freitag ist das heute. Im Flörsch messen wir jetzt 27 Grad, in Mühlen 25, in Adons 28 und in Salon 29 Grad. Bei 26 bis 35 Grad bringen uns gegen Abend einzelne Gewitter ein wenig Abkühlung. Am Wochenende ist der Sonntag einen dicken schöner, vor allem zum Wandern, denn es bleibt sonnig und stabil. Morgen hingegen kann es vereinzelt wieder wettern.

0: Matthias Reim hier auf Radio Tirol. Ich wünsche eine schöne Mittagszeit. 20 vor 1, Freitag. Sind Sie schon mental im Wochenende? Wie schaut Ihr typisches Juli-Wochenende aus? Oder sind die Pläne noch in Ausarbeitung?
1: Wenn das so heiß ist, dann tue ich die Füße in den Bauch hineinheben.
2: Mhm. Ich habe drei Kinder, noch bin ich beschäftigt genug.
3: Das Beste ist sicher, in ein Schwimmbad zu gehen oder in ein Freibad und sich selbst in Wasser zu kehren.
4: Auf dem Balkon zu liegen, einen frischen Limettensaft zu trinken und eine Wassermelone zu essen.
5: Mal viel Wasser trinken und da einen Hut aufsetzen in der Sonne.
3: In ein Schwimmbad zu gehen oder in ein Freibad und sich selbst in Wasser zu kehren.
6: Wir freuen uns einfach auf den schönen, tollen Sommer.
0: Na eben. So kann man es auch sagen. Einen schönen Freitag und ein feines Wochenende jetzt schon.
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0: 13 Uhr, Punkt genau. Die Nachrichten hier auf Radio Tirol.
1: Schlag gegen drei Albaner Banden. Wieder Debatte über Hitzeschutz auf Baustellen. Das Wetter auch heute wird's wieder heiß. Ich bin Sabrina Fleischmann, grüß Gott.
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1: Die Karabiniere von Brixen haben drei Banden das Handwerk gelegt, die für Drogenhandel und Einbrüche verantwortlich gemacht werden. Es handelt sich um Albaner. 10 wurden verhaftet, 7 weitere wurden angezeigt und einige weitere sind noch flüchtig. Bei der Razzia wurden auch 3 Kilogramm Kokain beschlagnahmt. Die Banden hatten in Luxushotels und Wohnungen zugeschlagen. Die Beute und der Schaden belaufen sich auf insgesamt 300.000 Euro. Es wird wieder heiß und damit beginnt auch wieder die Debatte über den Hitzeschutz bei Arbeiten im Freien. Der Handwerkerverband LVH sagt, die Betriebe in Südtirol sorgen für den Schutz ihrer Mitarbeiter. Viele Unternehmen beginnen an besonders heißen Tagen früher mit der Arbeit, verlegen körperlich belastende Arbeiten in die frühen Morgenstunden, gewähren zusätzliche Pausen und sorgen für genug Trinkwasser. Gleichzeitig sagt der LVH, dass eine starre Temperaturgrenze zwar auf den ersten Blick einfach erscheine, die Realität auf den Baustellen aber komplex und sehr unterschiedlich sei. Es brauche nicht neue Verbote, sondern ein gutes Zusammenspiel von Betrieben, Beschäftigten und Behörden. Die Grünen hatten zuvor klare Regeln für Baustellen bei extremer Hitze gefordert. In anderen Regionen Italiens sind bei zu großer Hitze bestimmte Arbeiten im Freien verboten. Der Verkehr auf das Grüner Joch soll eingeschränkt werden. Ab 1. September wird die Straße zeitweise gesperrt, probeweise für 2 Monate. Den Sommer über wird noch an den letzten Details gefeilt. Elide Musner, Gemeinderätin aus Abtei, freut sich über diesen Schritt.
3: Ich setze große Hoffnung in den Mut. Ich würde mir wünschen, dass man eben Mut hat, hier anzusetzen. Ich denke, es gibt sehr viel Druck, vor allem aus dem Grödner Tal, diese Sache jetzt wirklich anzugehen. Und ich wünsche mir, dass die Politiker, die zuständigen Politiker auch den Mut aufbringen, zu probieren, auch wenn die Lösung nicht perfekt sein wird, aber unbedingt konkrete Schritte Richtung einer zukünftigen Lösung machen.
1: Wenn die Verkehrsberuhigung am Grödner Joch gut funktioniert, dann könnte sie auf weitere Pässe ausgedehnt werden. Der deutsche Autobauer VW kündigt die größte Neuausrichtung der Konzerngeschichte an. Die Hälfte aller Modelle soll wegfallen. Außerdem will der Konzern in Zukunft nur mehr 9 anstatt 10 Millionen Autos pro Jahr produzieren. Ob die Neuausrichtung auch den Abbau von Arbeitsstellen bedeutet, sagte Konzernchef Blume allerdings nicht. Laut Medienberichten könnten bis zu 100.000 Stellen weltweit wegfallen und 4 VW-Werke in Deutschland geschlossen werden. Schön und heiß ist das Wetter. Mehr zu den Temperaturen gibt's gleich.
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0: Ja, wir haben es gleich 4:04. Zuerst die Abkühlung. Ja, und jetzt die heißen Tatsachen, Greta Gruber.
6: Auf 26 bis 35 Grad wärmt es bei so viel Sonnenschein heute auf. 32 Grad hat es auch schon in Gagazon, 27 in St. Martin in Thurn, 29 in Starzing und 28 Grad in Kasselbell. Heute und morgen sind vereinzelt Gewitter dabei gegen Abend. Am Sonntag dann wieder stabiler, sonniges und weiterhin heißes Juliwetter.
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6: Wegen Überlastung brauchst du ein paar Minuten mehr auf der Bussertaler Staatsstraße Richtung Innichen, erst bei Kierens und dann auch zwischen Bruneck und Bercha. Richtung Süden wird uns auf der Brenner Autobahn dichterer Verkehr gemeldet, ab Neumarkt bis Rovereto Nord, da viele österreichische Bundesländer wie Salzburg, Vorarlberg, Kärnten und die Steiermark zum Beispiel Ferienbeginn haben, auch am Wochenende früher los waren und viel Zeit hier einplanen. Kommen Sie sicher an.
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0: Und wir schicken Ihnen die richtige Urlaubsmusik ins Auto jetzt. Kenny Lock.

Mamma mia, ja, schwedischer Song geht tatsächlich auf die gleichnamige italienische Redewendung zurück. Die Idee für den Titel stammt vom ABBA-Manager Stig Anderson, der den Ausdruck, ja, vielleicht beim Italienurlaub aufgeschnappt hat.

0: Das ist Nicole. Und wir sind guter Dinge, wenn wir daran denken, dass heute Abend, wenn wir den Freitagabend so richtig draußen genießen, nicht gerade der Wetterle hineinpfuscht. Hier sind gerade Tirol-Veranstaltungstipps.
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2: Sein großer Traum, Staatsangestellter. 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
3: Una buonuscita di 35.000 Euro.
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2: Am Dorfplatz in Ecken geht es richtig rund. 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Schlager, Rock und aktuelle Hits für beste Stimmung. 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Es wird genial. 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
2: Intrigen. 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
9: Die Hauptfigur Marie Scherer soll den Robertus heiraten, will ihn aber nicht heiraten. 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

0: Besten wären.
1: Musik aus Österreich, die Meierin, die Ersten. Das ist Radio Tirol, kurz vor 13:30. Und zum Entspannen jetzt vielleicht diese Nummer hier von Ralph McTell, Streets of London.

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2: Ja, schaut gut aus. Kurz nach 13:30 jetzt Greta Gruber.
3: Auf unseren Straßen mit der Brenner Autobahn geht's gut voran. Uns werden keine längeren Staus gemeldet. 817 50 50, unsere Radio Tirol Verkehrshotline.
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3: Super Sonnenschein im ganzen Land begleitet uns heute und Richtung Wochenende. Am Sonntag bleibt es dabei meist trocken bei nur ein paar harmlosen Wolken. Heute und morgen hingegen entstehen vereinzelt Gewitter. Die Temperaturen bleiben heiß mit 26 bis 35 Grad. Momentan hat es in Oberfintel 30 Grad, in St. Walburg 26, in Auer 31 und im Platt im Passau 25 Grad.
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0: Wonder, Stevie Wonder, Part-Time Lover. Und Radio Tirol sofort informiert, wenn es passiert, 20 vor 2, ein defektes Auto auf der Mebo, Greta Gruber.
1: Es steht Richtung Bozen, kurz nach der Einfahrt Lahner Burgstall auf der rechten Spur. Warndreieck steht und die Warnblinker sind an, melden uns Radio Tirol-Hörer. Autos bremsen aber plötzlich ab, fahren sie hier deswegen besonders vorsichtig. Defektes Auto auf der Mebo Richtung Bozen zwischen Lahner Burgstall und Gargazon.
0: Danke fürs Anrufen, die 817 50 50. Kommen Sie weiterhin gut an Ihr Ziel.
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0: 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Einen schönen Freitag. Es ist genau 14 Uhr und das sind die Radio Tirol Nachrichten.
1: Einbruchserie aufgeklärt, Albanerbanden ausgehoben. Die Verkehrsberuhigung am Grödner Joch kommt Anfang September. Das Wetter ist und bleibt heiß. Ich bin Sabrina Fleischmann. Guten Nachmittag.
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1: Die Karabiniere haben drei Banden das Handwerk gelegt, die für Drogenhandel und Einbrüche in Hotels und Wohnungen verantwortlich gemacht werden. Die Staatsanwaltschaft hat Haftbefehle gegen 19 Albaner ausgestellt. Sie sitzen jetzt im Gefängnis oder stehen mit einer elektronischen Fußfessel unter Hausarrest. Die erste Bande soll insgesamt 65 Einbrüche verübt haben. Die zweite Bande war vor allem in Meran und im Burggrafenamt aktiv, mit einer Serie von Einbrüchen und auch im Drogenhandel. Und die dritte Bande hat von Brixen aus den Verkauf von Kokain in ganz Südtirol organisiert. Bei der Razzia wurden auch 3 Kilogramm Kokain beschlagnahmt. Am 1. September kommt die Verkehrsberuhigung auf das Grödner Joch. Probeweise soll der Verkehr dann eingeschränkt werden. Die letzten Details werden jetzt über den Sommer geklärt. Auch einige rechtliche Fragen sind noch offen. Ernesto Cucarollo ist Gemeindereferent in Wolkenstein und Sprecher der Arbeitsgruppe zur Verkehrsberuhigung. Er sagt, dass es bis jetzt nur sehr wenige kritische Stimmen dagegen gibt.
3: Ich glaube, die Zeiten sind reif, dass eine Verkehrsberuhigung stattfindet. Wir wissen ja, wie die Tourismusgesinnung im Land ist, aber natürlich hauptsächlich zum Thema Mobilität, dass man hier auch, sagen wir so, der Bevölkerung der eingrenzenden Täler eine Antwort gibt und zusätzlich auch unsere Berge, unsere Umwelt auch schützen.
1: Nach dem Grödner Joch könnten auch die anderen Dolomitenpässe für den Verkehr gesperrt bzw. die Durchfahrt eingeschränkt werden. Es ist wieder heiß und damit beginnt auch wieder die Debatte über den Hitzeschutz bei Arbeiten im Freien. Der Handwerkerverband LVH sagt, die Betriebe in Südtirol sorgen für den Schutz ihrer Mitarbeiter. Viele Unternehmen beginnen an besonders heißen Tagen früher mit der Arbeit, gewähren zusätzliche Pausen und sorgen für ausreichend Trinkwasser. Gleichzeitig sagt der LVH, dass eine starre Temperaturgrenze auf den ersten Blick einfach erscheine, die Realität auf den Baustellen aber sehr unterschiedlich sei. Es brauche nicht neue Verbote, sondern ein gutes Zusammenspiel von Betrieben, Beschäftigten und Behörden. Die Grünen hatten zuvor klare Regeln für Baustellen bei extremer Hitze gefordert. In anderen Regionen Italiens sind bei zu großer Hitze bestimmte Arbeiten im Freien verboten. In einer Ryanair-Maschine ist es auf dem Weg von Thessaloniki in Griechenland nach Deutschland zu einem dramatischen Zwischenfall gekommen. Kurz nach dem Start ist eine Fensterscheibe zerbrochen. Durch den Druckunterschied wurde ein Passagier mit Kopf und Schultern ins Freie gezogen. Andere Passagiere konnten ihn in letzter Sekunde festhalten und zurückziehen. Die Maschine ist zum Flughafen von Thessaloniki zurückgekehrt. Der Mann wurde ins Krankenhaus eingeliefert. Noch zum Tennis. Jannik Sinner bestreitet heute das Halbfinale in Wimbledon gegen den serbischen Allzeitstar Novak Djokovic. Das Match beginnt gegen 17:30. Schon zuvor um 14:30 wird das erste Halbfinale ausgetragen zwischen Alexander Zverev aus Deutschland und dem Briten Arthur Ferry. Die Sonne heizt heute wieder ordentlich auf. Wir schauen gleich auf die Temperaturen.
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6: Wir haben es 4:04 und Kollegin Greta Gruber nimmt sich jetzt mal das Wochenende vor.
7: Der schönste Tag, da war der Sonntag, kaum Wolken und stabiles Juliwetter bei 26 bis 35 Grad. Heute und morgen könnten wir gegen Abend eine kurze Regendusche abbekommen mit einzelnen Gewittern. Jetzt hat es in Sarntein 27 Grad, in Ayers 28, in Radein 24 und in Franzensfeste 30 Grad.
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7: Weiterhin vorsichtig unterwegs auf Domebo Richtung Bozen. Ein defektes Auto steht kurz nach der Einfahrt Lanaburgstall auf der Normalspur. Wir haben die Straßenpolizei informiert. Und gerade reingekommen, ein Unfall ist auf der Brenner Staatsstraße passiert, zwischen Freienfeld und Mauls. Ersten Infos nach geht's einspurig vorbei, die Einsatzkräfte sind unterwegs. Unfall auf der Brenner Staatsstraße zwischen Freienfeld und Mauls. Auf der Brenner Autobahn passt, eine sichere Fahrt.
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6: Einen schönen Nachmittag am Radio Tirol, heiß auf Eistag. Genau richtig die Abkühlung, die wir heute im ganzen Land verteilen. Auch ihr habt euch beworben? Na, dann schauen wir mal, wo das Radio Tirol Eismobil gleich Halt macht.

Ein Musiker aus Schweden muss nicht immer von ABBA kommen. Mit 7 Songs, darunter auch 10 O'Clock Bozeman, schafft eine Secret Service in den 1980er Jahren in die europäischen Hitparaden. Schönen Nachmittag. Unter anderem auch mit Susan Vega und Luca.

0: geht um Mont Falco. Aber nicht nur der Kommissar, auch ein rotes Funkhaus-Eismobil geht oder fährt um.
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0: Und da bleibt, ja, kein Auge trocken und kein Eis zugefroren. Jeden Tag ein neues Abenteuer. Die Kids bei der Sommerbetreuung erleben ganz, ganz Großes. 25 Lockereiseln gehen zu den Erlebniswochen. Die sind richtige Feinschmecker.
2: Grüß dich, seid ihr heiß auf Eis?
3: Ja,
2: ja, nachher kommt's her, es gibt ganz viel.
3: Danke.
4: Ja, gerne.
3: Danke.
2: Also jetzt da herum gibt es eine richtige Eisexpertin, Ella. Darfst du uns das einmal verkosten und sagen, nach was das schmeckt?
3: Lecker. Nach so Schokoladekeksen. Und inwendig, ja, noch so halt lecker.
2: Schmeckt ihn so, oder? Schmeckt ihn so richtig, gell? So richtig, richtig, richtig. Seid ihr jetzt alle abgekühlt?
5: Ja.
2: Kann es heute weitergehen? Weiter Spaß und Spannung bringt, oder?
5: Ja.
2: Was steht denn bei einem Kuhn?
3: Schwimmen.
2: Du musst jetzt sonst noch?
3: Wir gehen Ausflug machen.
2: Ja. Zum Beispiel welche Ausflüge?
3: Minigolfen.
2: Minigolfen, ist ja cool.
3: Spiele spielen.
5: Bandel machen.
2: Bandel machen, so Freundschaftsbandeln.
3: Ja, so uns.
2: Oh, das ist cool, jawohl. Also habt ihr den ganzen Tag voll zu dir, oder?
3: Ja.
2: Viel Spaß noch, jetzt nicht zu wild. Lass dein Eis schmecken, gell?
3: Ja. Ja. Danke.
6: Das mit dem Zivil kann ich nicht ganz versprechen.
0: Ja, lieber Roland Hillebrand, da geht's noch rund. Und wir machen natürlich weiter, wir fahren natürlich weiter, noch ist lange nicht vorbei.
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Ach, da erinnern sich noch sehr, sehr, sehr viele von uns an diesen unglaublich erfolgreichen Soundtrack aus Dirty Dancing, wo Eric Carmen und Hungry Eyes auch drauf waren. Alle Songs einfach nur großartig, oder? Einen schönen Nachmittag mit der schönsten Musik aller Zeiten.

0: Florence Gall, Elayla, schönen Nachmittag.
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0: Um 2:45 werden Sie auf der Mebo kurz eingebremst. Greta Gruber.
2: Richtung Bozen bei Lanerburgstall steht kurz nach der Einfahrt ein defektes Auto. Die Straßenpolizei ist da, leitet sie einspurig vorbei. Der Abschlepper ist unterwegs. Er staut rund 1,5 Kilometer zurück. Einspurig geht es auf der Brenner Staatsstraße zwischen Freienfeld und Maus weiter nach einem Unfall. Die Freiwillige Feuerwehr ist vor Ort, rechnet sie mit gut 5 Minuten mehr in beiden Fahrtrichtungen. Auf der Brenner Autobahn passt.
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2: Die Julisonne gibt ordentlich Gas heute. In Bruneck hat es 30 Grad, bei der Leimburg 34, in Adurns 32 und in Wolkenstein 23 Grad. Bei so viel Hitze entstehen heute und auch morgen so manche Gewitter. Den Sonntag können wir dann wieder bei stabilen und weiterhin sommerlichem Wetter genießen. Dazu Höchstwerte zwischen 26 und 35 Grad.
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0: Da haben wir eine Mitschkeller hier. Wenn ich alt bin, meint er, es dauert noch ein bisschen. Einen schönen Nachmittag wünschen wir jetzt so kurz vor 3:45.
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0: Am Rittnerhorn beim Präsident der Bergbahnen Markus Untermazzoner.
5: Wir haben da ein richtiges Sommerfrischwetter. Da herum am Rittnerhorn haben wir genau die richtige Temperatur. Es ist frisch, es ist fein. Wir haben auch Bereiche mit Wasser, wo sie die Füße heben können, um noch mehr Rot zu kühlen. Es ist einfach super. Die Hütten sind alle offen. Ideal, mit der Familie einen schönen Ausflug in der Sommerfrisch zu machen.
0: Der Tipp für die bisschen anspruchsvollere Tour?
5: Dann darf ich die Südtiroler Himmelstour empfehlen, allem mit der Saalbronaue auf die Bergstation Schwarze Erspitze und dann nach oben Richtung Unterhornhaus, hinter Unterhornhaus rechts ab bis zu der Latschenbrennerei, auch aufs Oberhornhaus und von Oberhornhaus über die Almen wieder zurück auch bis zum Feldturner und aus zur Schwarze Erspitze. Ungefähr 4 Stunden Gehzeit. Besser könnte man einen schönen Sommertag jetzt im Juli gar nicht gestalten.
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0: Ein Klassiker. David Mac Williams hier im Radio Tirol Nachmittag. The Days of Pearly Spencer.

Da sehe ich, Tom, die Zeit zurückdrehen. Cher hier auf Radio Tirol. Und die hier hat einen besonderen Schwung drauf. Amy Stewart, Knock on Wood. Das ist der Freitagnachmittag, 7:07.

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4: Schönen Nachmittag, 15 Uhr. Die Radio Tirol Nachrichten jetzt.
5: Schluss mit Einbrüchen und Drogenhandel. Albaner Banden sitzen im Gefängnis. Gewerkschaften fordern Erhöhung der Essensgutscheine. Das Wetter ist sommerlich heiß. Ich bin Sabrina Fleischmann. Guten Nachmittag.
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5: Eine Einbruchserie in Südtirol ist aufgeklärt. Die Karabiniere haben drei Banden ausgeforscht, die mehr als 60 Einbrüche in Hotels und Wohnungen verübt hatten und auch im Drogenhandel mitgemischt haben. Bei den Tätern handelt es sich um Albaner. 12 sitzen im Gefängnis, 5 stehen unter Hausarrest und nach 2 weiteren wird noch gefahndet. Die Bandenmitglieder haben sich untereinander gut gekannt und geholfen, sagt Giuseppe Specchio von der Karabiniere Station Brixen.
6: Erano anche amici in Albania, ma ognuno aveva dei gruppi degli interessi diversi, ma all'occorrenza si organizzavano per darsi mutuo soccorso.
5: Jedes Mitglied der drei Gruppen hatte seine Aufgabe. Einige waren für die Einbrüche zuständig, andere für den Transport und auch im Drogenhandel waren sie gut organisiert. Bei den Bandenmitgliedern wurden insgesamt 3 Kilogramm Kokain beschlagnahmt. Die Beute und der Schaden bei den Einbrüchen belaufen sich auf etwa 300.000 Euro. Die Gewerkschaft für öffentliche Bedienstete AGO fordert eine Erhöhung der Essensgutscheine. In den letzten Jahren sind die Kosten für Lebensmittel und Gastronomie gestiegen. Der Wert der Essensgutscheine sei aber mehr oder weniger gleich geblieben, sagt die AGO. So reiche heute ein Bon nicht einmal mehr aus, um die Hälfte einer Mahlzeit zu decken. Eine Erhöhung der Essensgutscheine wäre eine konkrete Antwort auf den Kaufkraftverlust der Arbeitnehmer, sagt die AGO. Im Trentino hat sich ein tödlicher Arbeitsunfall ereignet. Ein 83-jähriger Bauer hat in Folgaria mit einem Minibagger Arbeiten an einem Hang durchgeführt, als der Bagger plötzlich umgekippt ist. Der Mann wurde eingeklemmt und konnte nicht mehr gerettet werden. In einer Ryanair-Maschine ist auf dem Weg von Thessaloniki in Griechenland nach Deutschland ein dramatischer Zwischenfall passiert. Kurz nach dem Start ist eine Fensterscheibe zerbrochen. Durch den Druckunterschied wurde ein Passagier mit Kopf und Schultern ins Freie gesogen. Andere Passagiere konnten ihn in letzter Sekunde festhalten und zurück ins Flugzeug ziehen. Die Maschine ist zum Flughafen von Thessaloniki zurückgekehrt. Der Mann wurde ins Krankenhaus eingeliefert. Noch zum Sport Fußball. Der FC Südtirol rüstet sich für die nächste Saison in der Serie B auch mit einem neuen Tormann. Es ist der 26-jährige Alessandro Blizzari. Er kommt auf Leihbasis von Venezia zum FC Südtirol vorerst für ein Jahr. Die Sonne gibt weiter Gas. Mehr zu den Temperaturen gibt's gleich.
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4: Kurz nach drei und die Sonne lost nicht look. Greta Gruber.
9: Heute Morgen und am Sonntag steht ganz viel Sonnenschein an. Teils bringen auch ein paar Regenwascher oder Gewitter dabei Abkühlung. Nur am Sonntag bleibt es voraussichtlich stabil. Dazu heißt es 26 bis 35 Grad an Höchstwerten. Aktuell messen wir in Urlang 29 Grad, in Freienfeld 32, in Grauen 24 und in Truden 27 Grad.
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9: Gesperrt nach einem Unfall ist die Brenner Staatsstraße zwischen Maus und Trenz. Hier sind ein LKW und Auto frontal aufeinander geprallt und der LKW steht jetzt quer auf der Fahrspur. Rund eine Stunde könnten die Abschlepparbeiten des LKWs dauern, meldet uns die Freiwillige Feuerwehr Maus. Ausweichen geht in diesem Zeitraum über die Brenner Autobahn. Unfallsperre der Brenner Staatsstraße zwischen Maus und Trenz. Wegen einer Baustelle braucht es in Lahnadorf einwärts Geduld. Es staut ab der Max-Valier-Straße. Hier wird in der Meraner-Straße an den Trinkwasserleitungen gearbeitet. Und das defekte Auto auf der Mebo Richtung Bozen bei Lahnaburgstall wurde abgeschleppt. Hier geht's wieder gut weiter. Eine sichere Fahrt.
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4: Wir wünschen einen schönen Freitagnachmittag. Und wieso beim Eis ist, da ist das Alter einfach, ja, zweitwichtig, sage ich mal so. Oder total unwichtig, eher so gesagt. Weil ob klein oder groß, sie alle mögen die eisige Abkühlung. Das haben wir schon festgestellt und werden wir auch weiterhin noch feststellen. Nach den Kleinen sind jetzt die Großen dran gleich.

Buongiorno Bambina, Eros Ramazzotti, schönen Nachmittag jetzt mit einem Song von Sting, den wir eigentlich von Soul-Legende Otis Redding kennen, der das Lied auf seinem Houseboat 1967 geschrieben hat. Sting hat den Song noch auf seinem Album veröffentlicht und ihn für eine wohltätige Alzheimer-Kampagne neu interpretiert. Und so klingt die Sting-Version von The Dock of the Bay. Sehr schön.

0: Musik von Helene Fischer. Schönen Nachmittag.
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0: Natürlich, die Abkühlung kommt im roten Radiomobil. Auch zu den Klimatechnikern in die Handwerkerzone Eppan.
2: Kälte- und Feuerungstechniker. Einerseits sorgen die für Hitze, andererseits für die Abkühlung. Jetzt im Sommer natürlich die Abkühlung. Lisa, du hast dich bei uns beworben, weil du gesagt hast, unsere Techniker, die sind vor Ort, bringen so viel Kühles, aber selber bleiben sie auf der Strecke, gell?
3: Ja, wir sind da im Büro auch sehr verwöhnt. Wir haben es fein kühl und hucken da. Und unsere Techniker, die bringen in die Leiter einfach halb die Kühle ins Haus, sind aber selber eben draußen in der Sonne. Und dann habe ich mir gedacht, ja, melde uns einmal an, haben sie sicher erfreut.
2: Du hast doch die Hascher, die Armen, gell, wenn sie da draußen sind. Stefan, du bist auch auf Montage oft unterwegs, gell? Wie ist denn das so, wenn man noch in den Leuten die Kälte nach Hause bringt, aber selber keine Kälte erfährt?
4: Ab und zu kriege ich es auch mit, ja. Aber sind wir die Leute mal befreit, wenn es noch heißt, jetzt können wir sie einschalten. Und logisch, sobald man noch spürt, dass es schön kühl wird, dann müssen wir gehen, nicht? Aber zum Glück können wir in einer gekühlten Firmensitz herkommen, dann sind wir auch frei.
2: Und wenn es mit der Kälte nicht klappt, nachher braucht es ein
5: Eis.
2: Und das gibt es jetzt auch.
0: Ja, so geht's. Nette Arbeitskollegen, oder? Ja, sage ich auch. Dann viel Vergnügen.
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0: Heiß ist es auch auf der Brenner Autobahn, wenn man da steht. Die ist nämlich gesperrt. Nicht mehr.
6: Die Brenner Staatsstraße.
0: Brenner Staatsstraße, okay.
6: Die Brenner Staatsstraße ist weiterhin zwischen Mauls und Renz gesperrt. Nach einem Frontalzusammenstoß zwischen einem Auto und LKW. Die Verletzten konnten mit dem Rettungshubschrauber ins Krankenhaus gebracht werden. Jetzt muss noch der LKW abgeschleppt werden. Wir bleiben mit der Freiwilligen Feuerwehr Mauls weiterhin in Kontakt. Halten Sie auf dem Laufenden. Ausweichen geht über die Brenner Autobahn.
0: Eben, Brenner Autobahn ist nicht gesperrt, Brenner Staatsstraße, um das nochmal so richtig zu sagen, ist nach wie vor gesperrt.
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Unglaublich, die alten Herren der Rolling Stones planen eine Tour mit ihrem neuen Album für 2027. Also, ja, unfassbar. Aber wir wünschen natürlich alles, alles Gute.

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3: Vier nach halb vier ist es Vorsicht auf der Brenner Autobahn Richtung Süden. Greta Gruber.
4: Ein brennendes Fahrzeug steht zwischen Starzing und Brixen. Ersten Infos nach geht's einspurig vorbei. Die Freiwillige Feuerwehr Starzing ist vor Ort für die Löscharbeiten. Er staut schon 3 Kilometer zurück. Auch in Fahrtrichtung Norden kommt es zu Verzögerungen, da Fahrzeuge Höhe der Unfallstelle abbremsen. Und immer im Wipptal, diesmal die Brenner Staatsstraße. Der Straßenabschnitt zwischen Trenz und Mauls bleibt weiterhin gesperrt. Jetzt fangen die aufwendigen Abschlepparbeiten des LKWs an. Dafür kommt ein großer Abschlepper von Brixen. Im Einsatz ist die Freiwillige Feuerwehr Mauls und auch der Straßendienst. Ausweichen geht über die Brenner Autobahn. Wie gemeldet, braucht's aber auch dort Geduld.
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4: Bei so viel Sonnenschein sind ein paar Wolken zum Schatten machen. Herzlich willkommen. 34 Grad hat es in Auer, 22 in Hintermartell, 26 in Ridnaun und 29 Grad in Dobach. Richtung Abend werden die Quellwolken dann immer größer und einzelne Gewitter entstehen. Morgen fast eine Kopie von heute bei 26 bis 35 Grad. Am Sonntag sollte es dann auch im ganzen Land trocken bleiben.
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0: Dieser gewaltige Klassiker hier von Peter Maffay, der hat natürlich immer Platz hier im Radio Tirol Nachmittag. 3:15 und wir haben es ja schon festgestellt, ganz schön warm geworden wieder. Da brutzeln wir ordentlich in der Sonne. Greta Gruber.
1: Die dritte Hitzewelle des Jahres aktuell. Dabei war die erste bereits Ende Mai und dann die zweite vor rund 2 Wochen Ende Juni. Und diese Hitze bleibt jetzt erstmal standhaft. Ein richtiges Ende ist mal nicht in Sicht. Voraussichtlich noch die ganze nächste Woche gibt es rund 35 Grad. Und mit heute kommen auch wieder ein paar Gewitter dazu.
0: Wir bringen ein bisschen Abkühlung, okay, aber sonst bleibt es auch in der Nacht heiß.
1: Auch gestern eine Tropennacht im Unterland und auch Überetsch. Insgesamt sind dieses Jahr in Bozen, Auer und Salurn schon rund 12 Nächte mit Temperaturen über 20 Grad gemessen worden. An vielen weiteren sind die Temperaturen auch nur sehr knapp darunter gesunken. In Kaltern und Brandzoll waren es auch gut 5 Tropennächte bisher.
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0: So, und jetzt schauen wir wieder auf unsere Straßen. Wir fangen an mit der Brenner Staatsstraße, Greta Gruber.
1: Weiterhin gesperrt bleibt der Abschnitt Trenz und Maus. Hier steht ein LKW quer auf der Fahrbahn und bevor er abgeschleppt werden kann, wird jetzt der Tank abgepumpt. Hier ist ein Frontalzusammenstoß zwischen einem Auto und LKW passiert. Vor Ort ist die Freiwillige Feuerwehr Maus unter Straßendienst. Ausweichen jetzt über die Brenner Autobahn. Hier bremst sie aber genau im Abschnitt Sterzing bis Brixen Richtung Süden ein brennendes Auto ein. Hier laufen die Löscharbeiten rund 4 Kilometer Staus zurück.
0: Es gibt viel zu tun und Sie helfen uns dabei, dass es gut weitergeht. Infos gibt's auch von uns, die 817 50 50.
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0: Walter Marth, Musiker aus Südtirol. Liebe to go, das sind die Radio Tirol Nachrichten. Es ist 16 Uhr.
1: Appelle an Lehrpersonen für Ende der Proteste. Die Karabiniere haben 3 Einbrecherbanden aus Albanien das Handwerk gelegt. Das Wetter hat Sonne, Wolken und erste Regentropfen zu bieten. Ich bin Sabrina Fleischmann, guten Nachmittag.
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1: Personallandesrätin Magdalena Amhof ruft die Lehrpersonen auf, ihre Protestmaßnahmen zu beenden und im nächsten Jahr wieder Schulausflüge durchzuführen. Zuvor hatte die Allianz für Kultur in einem offenen Brief gefordert, über den Sommer eine Lösung zu finden, damit Kinder und Jugendliche wieder Zugang zu Kunst und Kultur haben. Der Boykott im letzten Schuljahr habe auch viele Kulturschaffende getroffen und finanzielle Schäden verursacht, heißt es in dem Brief. Amhof schließt sich dem Appell an und erwartet, dass die Initiativgruppen ihren Protest beenden. Denn mit der Erhöhung der Lehrergehälter sei ein erster wichtiger Schritt gemacht worden. Es sind im Durchschnitt 800 Euro brutto im Monat mehr auf dem Lohnzettel. Die Karabiniere haben 3 Einbrecherbanden zerschlagen. Die erste Bande soll mehr als 60 Einbrüche verübt haben. In Luxushotels im Pussertal, im Trentino und in der Provinz Belluno. Das sagt Giuseppe Specchia von der Karabiniere-Station Brixen.
3: Tutto l'Alto Adige, anche poi 3 alberghi nel Bellunese e diversi alberghi nel Trentino.
1: Die zweite Bande war hauptsächlich in Meran unterwegs und ist dort in mehrere Wohnungen und Hotels eingebrochen. Außerdem war sie auch im Drogenhandel tätig. Die dritte Gruppe hat von Brixen aus den Verkauf von Kokain im ganzen Land organisiert. Bei den mutmaßlichen Tätern handelt es sich um Albaner. Die Staatsanwaltschaft hat 19 Haftbefehle ausgestellt. Die Verdächtigen sitzen im Gefängnis oder stehen unter Hausarrest. Die Gewerkschaft für öffentlich Bedienstete AGO fordert eine Erhöhung der Essensgutscheine. In den letzten Jahren sind die Kosten für Lebensmittel und Gastronomie gestiegen. Der Wert der Essensgutscheine sei aber mehr oder weniger gleich geblieben, sagt die AGO. Eine Erhöhung der Essensgutscheine wäre eine konkrete Antwort auf den Kaufkraftverlust der Arbeitnehmer. Im Wipptal sind Feuerwehren und Rettung am frühen Nachmittag zu einem Verkehrsunfall ausgerückt. Auf der Brenner Staatsstraße bei Trenz sind ein Auto und ein Sattelschlepper zusammengeprallt. Ein Insasse musste mit dem Rettungshubschrauber des Aiutalpin-Dolomites ins Krankenhaus geflogen werden. In Frankreich sind die Feiern nach dem Einzug ins Halbfinale der Fußball-WM von einem tragischen Unfall überschattet worden. In einer Kleinstadt im Norden von Frankreich ist eine 17-Jährige ums Leben gekommen. Sie war auf eine Sattelzugmaschine geklettert, dann aber auf die Straße gestürzt und überrollt worden. Der Fahrer des Sattelschleppers wurde festgenommen. Die Feiern nach dem 2:0-Sieg gegen Marokko sind im Großteil des Landes weitgehend ruhig und friedlich verlaufen. Dafür hat auch ein starkes Polizeiaufgebot gesorgt. Die Sonne hat aufgeheizt. Gleich schauen wir auf die aktuellen Temperaturen.
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0: Schönen Nachmittag, ein schattiges Platzl oder was Kühles zum Genießen. Greta Gruber.
9: Bei diesen Temperaturen brauchen wir das auf jeden Fall. Topwerte von 35 Grad hat es in Gargazon, 33 in Farn und in Kaltern und 30 Grad in Völs. Die Sonne steht uns weiter zur Seite durchs ganze Wochenende bei 26 bis 35 Grad. Bei so viel Hitze sind heute und morgen dabei auch einzelne Gewitter möglich.
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9: Gleich zwei Probleme gibt es auf unseren Straßen im Wipptal. Einmal ist die Brennostadtstraße zwischen Maus und Trenz weiterhin gesperrt. Für die Abschlepparbeiten des LKW ist jetzt ein großer Abschlepper von Brixen gekommen. Hier sind ein Auto und LKW vor rund 2 Stunden frontal zusammengeprallt. Es gab auch Verletzte. Wir sind mit der Freiwilligen Feuerwehr Maus in Kontakt. Auch auf der Ausweichroute Brennerautobahn braucht es aktuell viel Geduld in Fahrtrichtung Süden. Zwischen Sterzing und Brixen, Höhe Grasstein, laufen die Löscharbeiten eines brennenden Fahrzeuges. Die Freiwillige Feuerwehr Sterzing ist da. Auf der Überholspur geht es vorbei, 6 Kilometer Staus hier zurück. Und im Zugverkehr kommt es aktuell auf der Brenner Bahnlinie zu Verspätungen und Ausfällen wegen einer Weichenstörung im Bereich Neumarkt. Allen unterwegs eine sichere Fahrt.
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0: Ja, einen schönen Freitag. Und warum sind wir mit dem Auto zur Autovermietung unterwegs? Ja, weil wir ganz viele kalte Sachen an Bord haben und es bei der Autovermietung herzbrütend heiß ist.

Ja, seine Songs sind irgendwie immer so nach Sonne, Sommer und Strand benannt. Da kommt man richtig ins Urlaubsfeeling. Umberto Dozzi, ja, Radio Tirol, mit der schönsten Musik aller Zeiten. Gloria.

0: Sir Elton John, Healing Hands, heilende Hände. Etwas, was auch gut die Hitze heilt, zumindest für kurze Zeit, ist schon allein der Gedanke an ein wunderbares, eisiges Eis.
1: Hier direkt am Flughafen knallt die Sonne runter. 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Valentin, ihr putzt hier Autos in der blecketen Sonne. Wie treibt das so in der Schweiz aus?
2: 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Jetzt überhaupt in den schwülen Tagen, wird man nasser sogar von außen als wir von innen aus. Das Schlimmste ist, in die Autos einsteigen, nachdem sie mal eine Stunde oder zwei gestanden sind. Es hat wirklich was von Sauna, wenn man einsteigt.
1: Deswegen braucht es jetzt ein bisschen Erfrischung, oder?
2: Ja. Seien wir froh, dass es gekommen seid. 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
3: 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Ich sage jetzt ein paar Lock im Fall.
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3: Ich habe seit 6 Jahren probiert, dazu zu kommen. Und heute ist es einfach unglaublich, dass es passiert ist. Erfrischend und sehr lecker.
1: Es gibt eine Sache, die tut extrem schmerzen, wenn man da beim Autoverleih ist. Man ist da und alle Leute gehen in Urlaub. Die Leute kommen mit dem Auto wieder zu eng, bringen es her und sagen, na, das ist fein gewesen.
3: 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Ja, da ist nicht so erfrischend.
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3: 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Ist echt top.
1: Oder das Eis fertig zu machen, weil
3: genau. Ja, unbedingt.
0: 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Es gibt auch die ganzen Sachen zum, nicht nur zum Anhören, wie wir das Eis verteilen, sondern auch zum Anschauen auf unseren Socials.
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0: Es gibt ein Straßenupdate zu unseren 2 Problemen im Wipptal, Greta Gruber.
11: Auf der Brennerautobahn Südspur zwischen Sterzing und Brixen konnte das brennende Auto gelöscht werden. Jetzt wird noch auf dem Abschlepper gewartet. Es geht weiterhin einspurig an der Unfallstelle vorbei und 6 Kilometer Stau zurück. Die Brenner Staatsstraße hingegen zwischen Trenz und Maus ist noch weiter gesperrt. Das Auto konnte abgeschleppt werden. Aktuell wird der LKW abgeschleppt. Danach wird dann noch die Straße gesäubert. Vor Ort sind die Freiwillige Feuerwehr Maus und der Straßendienst.
0: Wenn Sie Fragen haben, dann gerne anrufen, die 817 50 50. Sichere Fahrt.
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1: 4:05, schönen Nachmittag. Viel Geduld braucht es weiterhin auf den Straßen im Wipptal. Greta Gruber.
2: Über 7 Kilometer staut es auf der Brenner Autobahn Richtung Süden zwischen Sterzing und Brixen zurück. Das ausgebrannte Auto steht auf der Normalspur und muss noch abgeschleppt werden. Es geht hier einspurig vorbei. Die Brenner Staatsstraße zwischen Brenz und Maus ist noch gesperrt. Sowohl das Auto als auch der LKW wurden jetzt abgeschleppt. Da aber Diesel auf die Straße ausgelaufen ist, fangen jetzt die aufwendigen Säuberungsarbeiten an. Vor Ort sind die Freiwillige Feuerwehr Maus zusammen mit dem Straßendienst. Eine Baustelle bremste dann noch in Lahne ein. Der Vereinwärts staut bis in die Max-Valier-Straße zurück. Hier wird auf der Meraner Straße an den Trinkwasserleitungen gearbeitet.
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2: Auch am Wochenende werden wir so verwöhnt von der Sonne bei hochsommerlichen 26 bis 35 Grad, besonders am Sonntag mit nur ein paar harmlosen Wolken. Morgen, so wie heute, türmen sich die Quellwolken und auch so manches Gewitter entsteht. In Deutschnofen hat es aktuell 24 Grad, in Meran 33, im Flasch 29 und in Sexton 26 Grad.
1: Einen schönen Nachmittag wünschen wir Ihnen und ja, wir feiern wieder unsere Natur. Dominik Reich.
4: Ja, wir liefern mal ein paar Zahlen und Fakten. 50% der Fläche Südtirols ist bewaldet. Und der grüne Riese ist ein Kohlendioxid-Schlucker. Er bindet 62.585.000 Tonnen Kohlenstoff. 10.000 Liter Sauerstoff produziert ein Baum pro Tag. Also ungefähr die Menge, die 5 Personen am Tag benötigen.
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0: ABC, The Look of Love. Schönen Nachmittag mit Radio Tirol. Ich bin Renate Holzner. Die Chatkontrolle im Internet. Das EU-Parlament hat es im Eilverfahren wiederbelebt. Da reden wir doch gleich genauer drüber. In unserem Radio Tirol-Thema des Tages in wenigen Minuten.
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0: Kurz vor 4:45 ein Update vom Wipptal von den Straßen, Greta Gruber.
8: Auf der Brenner Autobahn Südspur zwischen Sterzing und Brixen wird noch immer auf dem Abschlepper fürs ausgebrannte Auto gewartet. Es geht einspurig vorbei mit 7 Kilometer Rückstau. Auf der Brenner Staatsstraße zwischen Trenz und Maus bleibt die Straße noch für die Aufräumarbeiten gesperrt. Hier kommt jetzt eine große Kehrmaschine des Straßendienstes zum Einsatz, da auf der Straße Diesel ausgelaufen ist. Vor fast 3 Stunden ist hier ein Frontalzusammenstoß zwischen einem Auto und LKW passiert.
0: Wir bleiben natürlich dran und wünschen eine sichere Fahrt.
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0: Vivian Gold macht die Musik ganz laut. 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
0: Die Chatkontrolle im Internet. Das EU-Parlament hat sie im Eilverfahren wiederbelebt. All unsere Chats sollen bald wieder komplett durchgescannt werden, egal mit wem oder worüber wir schreiben. Mit dem Ziel, Kinderpornografie und Kindesmissbrauch im Internet aufzudecken. Der Südtiroler EU-Parlamentarier Herbert Dorfmann weist den Vorwurf zurück, dass das alles nur ein Vorwand zur kompletten Überwachung sei.
2: Es geht ja hier ja nicht darum, dass ein Internetbetreiber hineinschauen kann in einen Chatverlauf, was ich mit meiner Freundin oder mit irgendjemandem geschrieben habe. Sondern es geht darum, dass über diese Chats-Programme, KI-Programme auch drüber laufen können, wo man dann in einem Massenscan sieht, dass es Hinweise auf den Missbrauch von Kindern oder das Anlocken von Kindern, also sogenanntes Grooming, gibt.
0: Trefferquote bei der bisherigen Chatkontrolle eine von 130 Millionen. Bei so einer extrem geringen Trefferquote in die Privatsphäre aller EU-Bürger einzugreifen, sei völlig übertrieben, sagt die Landtagsabgeordnete Renate Holzeisen.
3: Das ist ein Riesenskandal. Die Zielvorgabe ist,

0: vergrößern werden und irgendwann mal auch Stichworte prüfen werden, die jetzt nicht zwingend mit Kinderpornografie zu tun haben. Also es ist eine ganz schlechte Idee eigentlich.
1: Der gestrige Beschluss hat ein paar Ausnahmen. Mit Ende-zu-Ende-Verschlüsselung wie WhatsApp beispielsweise dürfen auch weiterhin nicht durchleuchtet werden, ist aber auch langfristiges Ziel der EU. Eine baldige Einigung ist da aber nicht in Sicht.

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1: Und schon ist es 17 Uhr geworden und das sind die Radio Tirol Nachrichten.
2: Tödlicher Unfall bei Tandemflug auf der Salsa Alm. Karabiniere haben drei Einbrecherbanden aus Albanien ausgeforscht. Das Wetter ist vorwiegend sonnig mit einzelnen Regenschauern. Ich bin Sabrina Fleischmann, guten Nachmittag.
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2: Auf der Salsa Alm hat sich am Nachmittag ein tödlicher Paragleiterunfall ereignet. Der Unfall mit dem Tandemflug ist gleich nach dem Start am Spitzbühel passiert. Eine Person ist noch an der Unfallstelle verstorben, die zweite blieb unverletzt. Notarzt, Hubschrauber, Bergrettung, Karabiniere und Notfallseelsorge waren im Einsatz. Die Karabiniere von Brixen haben drei Einbrecherbanden zerschlagen. Es handelt sich um 19 Albaner mit Wohnsitz in Südtirol. Sie sind jetzt im Gefängnis oder stehen unter Hausarrest. Die Banden sollen insgesamt 75 Einbrüche in 4- und 5-Sterne-Hotels und Wohnungen verübt haben. Der Schaden beläuft sich auf mindestens 300.000 Euro. Außerdem waren die Albaner im Drogenhandel aktiv. Insgesamt 3 Kilogramm Kokain wurden beschlagnahmt. Schon jetzt ist auf unseren Straßen viel los. Ab morgen kommt noch mehr auf uns zu. Die Brenner-Autobahn bereitet sich auf den Höhepunkt der Sommerreisewelle vor. Bis September ist an den Wochenenden mit schwarzen Tagen, also sehr starkem Verkehr, zu rechnen. Deshalb sind jetzt alle Baustellen geräumt, sagt Autobahnpräsident Hartmann Reichhalter. In den nächsten Wochen wird zudem die Autobahnpolizei mehr kontrollieren.
4: Das bedeutet mehr Verkehrssicherheit auf der Autobahn. Das bedeutet für uns statistisch gesehen weniger Verunfallte und somit eine geringere Stausituation.
2: An normalen Tagen sind auf der Brenner Autobahn 20.000 Fahrzeuge pro Fahrtrichtung unterwegs. Zu Spitzenzeiten sind es mit 37.000 fast doppelt so viele. Personallandesrätin Magdalena Amhof ruft die Lehrpersonen auf, ihre Protestmaßnahmen zu beenden und im nächsten Jahr wieder Schulausflüge durchzuführen. Zuvor hatte die Allianz für Kultur in einem offenen Brief gefordert, über den Sommer eine Lösung zu finden, damit Kinder und Jugendliche wieder Zugang zu Kunst und Kultur haben. Amhof schließt sich dem Appell an und erwartet, dass die Initiativgruppen ihren Protest beenden. Denn mit der Erhöhung der Lehrergehälter sei ein erster wichtiger Schritt gemacht worden. Im Durchschnitt sind es monatlich 800 Euro brutto mehr auf dem Lohnzettel. In Osttirol ist wieder ein Wolf zum Abschuss freigegeben. Er hatte auf einer Alm in Obertiljach mehr als 10 Schafe gerissen. Außerdem wurden nach den Wolfsangriffen mehr als 40 weitere Schafe vermisst. Die Abschussverordnung gilt bis Anfang September. Es ist wieder ein heißer Nachmittag. Mehr zu den Temperaturen gleich.
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1: So richtiger Sommertag halt heute, dieser 10. Juli. Sonnenschein von früh bis spät.
7: Besonders in der ersten Tageshälfte, auch am Wochenende, bleibt der Himmel oft wolkenlos. Im Laufe des Tages türmen sich dann die Quellwolken. Und so wie heute sind auch morgen ein paar Gewitter dabei. Am Sonntag sollte es dann stabil bleiben. Es bleibt heiß bei 26 bis 35 Grad. Aktuell messen wir in Toblach 29 Grad, in St. Martin im Passaier 31, in Genesien 28 und im Fitch St. Jakob 26 Grad.
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7: Die Abschlepparbeiten des ausgebrannten Autos laufen auf der Brennerautobahn Richtung Süden zwischen Sterzing und Brixen. Einspurig geht es weiterhin vorbei, noch 7 Kilometer Staus zurück. Und wegen Überlastung staut es in Fahrtrichtung Norden zwischen Bozen Süd und Bozen Nord 2 Kilometer zurück. Die Brenner Staatsstraße ist nach rund 2 Stunden Unfallsperre zwischen Drenz und Maus wieder offen, meldet uns die Freiwillige Feuerwehr Maus. Auch der Rückstau löst sich langsam auf. Hier sind am frühen Nachmittag ein Auto und LKW frontal zusammengeprallt. Und im Feierabendverkehr füllen sich jetzt die üblichen Straßen in unseren Städten, zum Beispiel wie in Bozen, auf der Eisackufer, Romstraße und rund um die Meraner Kreuzung. Eine sichere Fahrt.
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1: Und damit es auch ein bisschen ruhiger weitergeht, im Auto, hier sind The Tremolois, Silence is Golden.

kurz nach fünf. Die Stimme macht's aus. Die Stimme der britischen Sängerin Marianne Faithfull machte aus diesem Lied einen Welthit. Rau und gebrochen. Richtig dramatisch. Genauso sollte die tragische Ballade der Lucy Jordan klingen.

0: ganz zufällig war es wohl doch nicht. Peter Cornelius hier auf Radio Tirol. Ich wünsche einen schönen Nachmittag kurz vor 5:30. Sie sind meistens oberhalb von Brixen unterwegs und mit oberhalb meine ich in der Luft. Die Paragleitgruppe Moosflieger treffen wir heute mit Redakteur Lukas Augscheller in der Radio Tirol Vereinszeit.
1: Ja, zwei ganz passionierte Flieger habe ich bei mir hier. Präsident Hannes Mitterrutzner und Vizepräsident Patrick Schölzhorn. Du Hannes, also ihr habt da schon eine ordentliche Truppe mit den Moosfliegern, gell?
2: Ja, wir sind circa bei die 80 Leute. Geben dort sind seit 2002, haben mich gegründet worden. Auch die Gründungsmitglieder sind neu im Verein. Unser Hauptziel ist eigentlich, die neuen Mitglieder ein bisschen mitnehmen und ein bisschen zu unterstützen bei neue Bedingungen, Wind, Thermik, alles was ein bisschen neu auf sie zukommt, sie zu unterstützen, teilen Spaß da eben zusammen.
1: Ja, und dabei gibt es ja schon eben auch viel Spaß und vor allem gibt es dieses schöne Gefühl.
2: Ich würde sagen, viel ist Freiheitsgefühl. Man will die Natur sehen, man will weiterkämpfen. Trendsport ist jetzt High Can Fly. Man geht auf die Berge oben, man startet noch, macht kurze Flüge, man macht längere Flüge. Man sieht die Welt und man hat Spaß und danach auch ist zusammenhucken mit einem Verein oder mit einer Gruppe. Gefällt mir eben am besten.
1: Und Patrick, wenn ihr da so gemeinsam vom Startplatz aus abhebt, teilweise auch in großen Gruppen, das ist schon besonders cool, kann ich mir vorstellen.
3: Das ist der Vorteil von unserem Club, durch dass wir 80 Leute sind, wo wir sehr stolz drauf sind. Wenn wir reinschreiben, dann sind wir auch sehr viele Leute und fliegen zusammen nachher über die Stadt, gehen dann auch noch ans Trinken und das ist eigentlich das, was besonders ist bei unserem Club.
0: Und was der Verein für Veranstaltungen und besondere Flüge organisiert, schauen wir uns auch noch gleich gemeinsam an.
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0: So, und wir schauen wieder auf die Brenner Staatsstraße. Da ist der nächste Unfall passiert. Greta Gruber.
6: Höhe der Mautstelle Bozen sind zwei Fahrzeuge zusammengefahren. Die Freiwillige Feuerwehr Kardaun und die Karabiniere Bozen sind vor Ort. Einspurig geht's vorbei, staut aber in beiden Fahrtrichtungen zurück. Unfall auf der Brenner Staatsstraße, Höhe der Mautstelle Bozen Nord. Auf der Brenner Autobahn Südspur zwischen Sterzing und Brixen gibt es weiterhin rund 7 Kilometer Stau. Ein ausgebranntes Auto wird hier noch abgeschleppt.
0: Wir bleiben dran, halten Sie auf dem Laufenden und wünschen eine sichere Fahrt.
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0: Tina Charles, I love to love. Schönen Abend. Gerade Tirol für 1 Zeit. Da fliegen wir heute eine Runde mit den Moosfliegern von Brixen. Dieser Paragleitverein macht nicht nur gemeinsame Flüge, sondern auch so einiges mehr rund um den Gleitschirm. Lukas Augscheller ist beim Präsidenten Hannes Mitrotzner.
1: Also eine Sache sind ja die relativ normalen Starts, auch von der Blose aus zum Beispiel, Hannes. Aber ihr macht schon auch noch speziellere Sachen im Verein.
2: Ja, ich bin 18. Juli am Rennen auf Vereinspflegen. Was man sieht, alle Jahre ist eigentlich zwei Cluburlaube machen, wo wir eigentlich Griechenland, Spanien, Slowenien oder so fahren, Italien wird bereisen. Dann gibt es noch ins Türkele fliegen und ins Lederhosen fliegen, wo wir auch eben zusammensitzen wegen der Hitze und dann eben einen Flug machen.
1: Ja, das klingt wirklich spaßig. Und generell ist das bei euch ja wirklich recht unkompliziert beim Organisieren.
2: Ja genau, wir haben eine WhatsApp-Gruppe, wo wir davor ausmachen, wenn wir oben starten. Und so ist eben das Bärige auch, dass man als Gruppe ausmacht, in der Gruppe geht und danach noch bei einem Getränk danach zusammenhuckt, wie ratscht und das, was man erlebt hat, miteinander bespricht.
1: Ja, und mitmachen können wirklich alle, die den Schein schon haben. Also Ausbildung macht ihr jetzt keine, aber dann ist das wirklich alles ganz entspannt.
2: Wir sehen es eben nicht als Wettbewerb. Es geht um die Freude, ums Zusammensein, weil in der Luft ist man alleine, aber danach, wenn man das bespricht und danach die Erlebnisse teilt, schweißt er eben zusammen und macht noch die gesamte Freude.
0: Auf Radio Tirol.de haben wir alles zu den Moosfliegern verlinkt.

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1: Wir haben es 17:45. Viel Geduld braucht es noch immer auf der Brenner Autobahn. Greta Gruber.
2: Richtung Süden zwischen Starzing und Brixen staut es noch immer 7 Kilometer zurück. Sie verlieren fast eine Stunde. Das ausgebrannte Auto konnte gelöscht werden. Jetzt laufen noch die Aufräumarbeiten. Auf der Brenner Staatsstraße bei der Mautstelle Bozen Nord gibt es nach einem Unfall in beiden Fahrtrichtungen Staukolonnen. In Fahrtrichtung Süden ab Lumau, in Fahrtrichtung Norden bis in den Viertel zurück. 2 Fahrzeuge sind hier aufeinander geprallt. Die Freiwillige Feuerwehr und die Karabiniere sind vor Ort. Einspurig geht's vorbei.
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2: Dieses Tip-Top-Juli-Wetter nehmen wir mit ins Wochenende rein. Sonne scheint den ganzen Tag über, besonders am Sonntag, perfekt ein wenig zu wandern. Morgen hingegen sind einzelne Gewitter gegen Abend dabei. Auch heute ist schon ein erster Regenwascher unterwegs im Eisacktal. In Barbian hat es zum Beispiel 24 Grad, in Schlanders 31, in Starzing 30 und in Salurn 33 Grad.
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0: Ja, ganz schön energisch, der Christian Theiner. Energie hier auf Radio Tirol. Einen schönen Freitagabend. Und wenn es später werden soll, ja, da gibt es so einiges, was wir Ihnen anbieten könnten.
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18: Schönen Feierabend.

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0: einen schönen Abend. Um 18 Uhr jetzt die Radio Tirol Nachrichten.
1: Paragleiterpilot stirbt bei Tandemflug auf der Seiser Alm. Einbruchsserie gestoppt, Albanerbanden sitzen hinter Gitter. Das Wetter bleibt heiß. Ich bin Sabrina Fleischmann, guten Abend.
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1: Auf der Seiser Alm hat sich am frühen Nachmittag bei einem Paragleiter-Tandemflug ein Unfall ereignet. Der Pilot ist nach dem Start am Spitzbühel nach einem medizinischen Notfall bewusstlos geworden. Der Gleitschirm ist dann in einen Wald gestürzt. Der Pilot konnte nicht mehr gerettet werden. Die Passagierin blieb hingegen unverletzt. Im Einsatz waren Bergrettung, Notarzthubschrauber, Karabinieri und Notfallseelsorge. Die Karabinieri von Brixen haben 3 Einbrecherbanden zerschlagen. Es handelt sich um 19 Albaner. Sie sitzen jetzt im Gefängnis oder stehen unter Hausarrest. Die Banden sollen insgesamt 75 Einbrüche in Luxushotels und Wohnungen verübt haben. Der Schaden beläuft sich auf mindestens 300.000 Euro. Außerdem waren die Albaner im Drogenhandel aktiv. Insgesamt 3 Kilo Kokain wurden beschlagnahmt. Die Brennerautobahn rüstet sich für die Sommerreisewelle. Ab morgen bis September sind die Wochenenden jeweils schwarze Tage. Das bedeutet sehr starker Verkehr. Um Kolonnen und lange Staus zu vermeiden, wurden alle Baustellen abgebaut und es wird mehr Personal eingesetzt. Außerdem wird die Lurgbrücke in Nordtirol untertags in beide Fahrtrichtungen zweispurig geöffnet, sagt Autobahnpräsident Hartmann Reichhalter. Das habe letztes Jahr auch schon gut geklappt.
3: Wir hoffen, dass auch heuer die Lurgbrücke kein Problem oder kein außergewöhnliches Problem darstellen dürfte. Wir halten alle die Daumen, dass das so wie letztes Jahr funktioniert.
1: An normalen Tagen sind auf der Brennerautobahn 20.000 Fahrzeuge pro Fahrtrichtung unterwegs. Zu Spitzenzeiten sind es mit 37.000 fast doppelt so viele. Die Katastrophe von Seveso jährt sich heute zum 50. Mal und Staatspräsident Mattarella hat an der Gedenkfeier teilgenommen. Am 10. Juli 1976 waren in Seveso nördlich von Mailand aus einer Chemiefabrik 20 Minuten lang Dioxingase ausgetreten und hatten die Umgebung verseucht. Durch die Giftwolke haben fast 200 Menschen, darunter viele Kinder, schwere Gesundheitsschäden erlitten. Noch zum Tennis. Jetzt heißt's wieder Daumen drücken für Jannik Sinner in Wimbledon. Er spielt derzeit im Halbfinale gegen Novak Djokovic. Alexander Zverev aus Deutschland hat den Sprung ins Finale schon geschafft. Er hat sein Halbfinale gegen den jungen Briten Arthur Ferry in 3 Sätzen gewonnen. Das Wochenende wird schön und heiß. Die genauen Aussichten gleich.
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0: 6:04 und die heiße Luft nehmen wir mit in den Feierabend hinein, Greta Gruber.
8: 35 Grad hat es immer noch in Gagazon, 31 in Brunneck, 34 in Auer und 29 Grad meldet Lars. Ein erstes Gewitter zieht aktuell über Sarmtal und morgen dann nochmal eine Kopie von heute, sonnig mit einzelnen Gewittern. Am Sonntag bleiben die Wolken dann harmlos bei maximal 26 bis 35 Grad.
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8: Rund 2 Kilometer Rückstau bremst sie noch auf der Brennerautobahn Richtung Süden ein. Zwischen Starzing und Brixen war am Nachmittag ein brennendes Auto, es konnte jetzt abgeschleppt werden. Viel Geduld braucht es weiterhin in Bozen. Auf der Brenner Stahlstraße geht es Höhe der Mautstelle Bozen Nord weiterhin einspurig vorbei. Ein Auto und Lieferwagen sind zusammengeprallt, der Abschlepper ist unterwegs. Rund 3 Kilometer staut sie in beiden Fahrtrichtungen zurück. Und eine Nachtsperre gibt es in Ulten. Der Abschnitt zu Wasser bis St. Walburg wird von 20 bis 6 Uhr gesperrt wegen Asphaltierungsarbeiten. Umgeleitet werden sie über St. Helena. Kommen Sie sicher an.
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0: Und weil es so schön warm ist, lassen wir auch am Feierabend unsere eisgekühlten Freuden nicht ruhen. Einmal haben wir noch eine Ladung, und die wollen wir natürlich loswerden. Auch gleich.

Michael Jackson, Man in the Mirror. Der Star hatte für sein Bad-Album fast alle Songs selber geschrieben. Doch eine junge Frau namens Syda Garrett schaffte es, ein Lied zu verfassen, das den King of Pop restlos begeisterte und auch Produzent Quincy Jones überzeugte. Man in the Mirror.

0: Mara Kaiser, einen schönen Abend wünsche ich Ihnen.
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0: So viele Kilometer in der Hitze gefahren. Hinten im roten Radioauto die Kühltruhe mit jeder Menge Lorca-Eis. Und jetzt der letzte Halt. 25 sind noch drin, so Eiseln. Unser Eisreporter Roland Hillebrand, du gibst dein letztes Eis in Klausen beim Baustoffhandel ab.
2: Das waren jetzt alle und die liefern wir hier jetzt ab beim Material. So, Hannes, wo sind denn die Hitzigen alle unterwegs?
3: Die Hitzigen sind alle draußen hier im Magazin und in der Eisenabteilung haben sie eine Hitzigen.
2: Das heißt also, da blecket das Sonne, das brettert da.
3: Das ist in der Stapel vor, der Damm. Der Damm zu warm.
2: Damm hat dein Stapler eine Klimaanlage?
4: Nein.
2: Und das ist eine Plexiglasbox, theoretisch.
4: Ja, 35 Grad.
2: Fein. Ja. Nachdem wir der Stelle ein bisschen Erfrischung bringen.
4: Gut. Danke.
2: Ja. Gute Fahrt noch.
3: Gehen wir zu ihm, da oben. Das ist der Hubert. Der hat sowieso warm zu warm. Das ist die Eisenabteilung. Das ist da jetzt der Hubert.
5: Yes, danke.
6: Ihren Hand zu warm.
2: Ja, er braucht jetzt schon ein Eis.
6: Ja, oder auch zwei.
2: Wenn jemand schaut, kann man sagen, sagst du halt niemand nichts.
6: Ich sag niemand nichts. Super.
3: Das ist der Dominik. Der ist Mann für alles.
2: Das heißt, wenn es zu Problemen kommt, dann treibt so einen in Schwitzer aus, oder?
7: Ja, ja, auf jeden Fall. Heint in der Freude, kein Geld.
2: Dann gehen wir wieder mit Eis.
7: Nein.
2: Stressig.
7: Dankeschön.
0: Ja, das war's dann wohl. Kühl, Truhe, leer. Eis fertig. Kollege Roland Hillebrand brennt auch fix und fertig. Jetzt ab nach Hause, oder?
2: So, wohl. Und? Mhm. Zurück im Auto, jetzt schauen wir mal ganz kurz.
0: Ja?
2: Endlich ist die Kühltruhe frei.
0: Hm?
2: Die Kühltruhe hat jetzt ganz viel Platz und ich glaube, jetzt kühle ich mich auch einmal ab, weil Eis gibt es keines mehr. Deshalb lege ich mich mal rein.
8: Geht es überhaupt? Easy
0: noch. Ja.
8: Und zwei.
0: Fotos und Videos zum heutigen Heiß auf Eistag auf unseren Socials. Und den Roland kriegen wir auch noch aus der Kühltruhe.
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Die 70er, jetzt die 80er, dann wieder zurück zu den 60ern und aus diesen ganzen Jahrzehnten natürlich nur das Beste ist. Alphaville, Big in Japan und dann The Beatles.

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2: 6:35, Staukolonne nach einem Unfall nach wie vor auf der Brenner Staatsstraße. Grete Grober.
3: Die Abschlepparbeiten laufen, Höhe der Mautstelle Bozennacht. Ein Auto und Lieferwagen sind hier aufeinander gekracht. Südwärts staut es bis Blumau zurück, nordwärts bis in den Virgeltunnel und auch auf der Brenner Straße gibt es Rückstau. Vor Ort leiten sie die Freiwillige Feuerwehr und die Karabiniere einspurig vorbei. Wegen Asphaltierungsarbeiten wird heute in Ulten der Abschnitt zu Wasser bis St. Walburg gesperrt. Ab 20 bis 6 Uhr, sie werden über St. Helena umgeleitet. Auf der Brenner Autobahn passt's, eine gute Fahrt.
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3: Ein richtiger Sommerabend ist das. Neben Sonnenschein zieht aktuell ein Gewitter vom Sarntal übers Eisacktal. Regenwascher machen auch im Finchgau die Runde. In Sarntal hat es dabei auf 24 Grad abgekühlt. In St. Valentin auf der Heide sind es 23, in Freienfeld 29 und in Kaltern noch 30 Grad. Auch morgen sind einzelne Gewitter möglich. Ansonsten steht ganz viel Sonnenschein am Wochenende an und dazu heiße Temperaturen zwischen 26 und 35 Grad.
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0: Wolfgang Wolle-Petri kommt noch einmal zu Wort. Ja, in der Radio Tirol Schlagerparade gleich nach den 19 Uhr Nachrichten bei Kollegin Deborah Sparber. Sponsoren suchen, eine Strecke laufen und pro Runde eine Spende sammeln. Der Campusfahrgenlauf war ein voller Erfolg. Das Realgymnasium Bozen und die Fachoberschule Peter Anich sind für die gute Sache gelaufen und gelaufen und gelaufen. Na, jedenfalls sind 9.750 Euro zusammengekommen für ein Projekt der Young Caritas. Emily Wieser aus Bozen hat organisiert und mit dem Geld werden Wassertanks in Kenia aufgestellt.
1: Wenn sie uns gesagt haben, dass wir die Summe zusammengekriegt haben, waren wir eben voll glücklich, vor allem, weil wir wirklich mehrere Tanks kaufen gekannt haben in Kenia. Und hell zu wissen, war wirklich also super toll. Und man hat gesagt, auch bei der Checkübergabe war wirklich, haben sich alle voll gefreut und es war wirklich voll toll, das zu sehen.
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Jetzt hinein in den Freitagfeierabend mit der Radio Tirol Schlagerparade, gleich um 19 Uhr. Ich bin Renate Holzner. Schönes Wochenende. Machen Sie es gut.

0: 19 Uhr.
1: Gleitschirm und Pilot stirbt bei Tandemflug auf der Seiser Alben. Daumendrücken für Yannick Sinner in Wimbledon. Das Wetter, ein paar Gewitter ziehen durch. Ich bin Sabrina Fleischmann, guten Abend.
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1: Auf der Seiser Alm ist am frühen Nachmittag ein Paragleiter bei einem Tandemflug abgestürzt. Der Pilot ist nach einem medizinischen Notfall bewusstlos geworden und hat die Kontrolle über den Gleitschirm verloren, der dann gegen einen Baum geprallt ist. Der 58-jährige Marco Prinut aus Kastelruth konnte nur mehr tot geborgen werden. Die Passagierin, eine junge Urlauberin aus Deutschland, blieb hingegen unverletzt. Im Einsatz waren Bergrettung, Notarzt, Hubschrauber, Karabinieri und Notfallseelsorge. Nach der Eskalation im Irankrieg in den letzten Tagen könnte sich die Lage wieder etwas entspannen. Die USA sind zu weiteren Gesprächen mit dem Iran bereit. Die Regierung in Teheran habe darum gebeten, die Verhandlungen fortzusetzen, sagt US-Präsident Trump. Gleichzeitig betonte er, dass die Waffenruhe zwischen den beiden Ländern beendet sei. Dies sei dem Iran unmissverständlich mitgeteilt worden. Wir schauen nach Berlin. Dort hat der Blackout vom Jänner jetzt politische Konsequenzen. Der regierende Bürgermeister Kai Wegner von der CDU hat bekannt gegeben, dass er nicht weitermachen will. Er wird bei den Wahlen im September nicht mehr antreten, aber bis dahin im Amt bleiben. Thomas Brock berichtet.
2: Am Ende ist der Druck dann doch zu groß geworden. Es geht vor allem um Wegners Krisenmanagement beim großen Stromausfall in Berlin Anfang des Jahres. Er spielte an dem Tag, als es losging, Tennis, verschwieg das aber erst einmal. Und auch danach gab es immer wieder Ungereimtheiten, wann er sich denn nun wirklich um den Blackout kümmerte. Viel Vertrauen ging verloren, die Umfragewerte der CDU rauschten nach unten.
1: Der Stromausfall wurde durch einen Anschlag verursacht. 100.000 Menschen waren bei klirrender Kälte tagelang ohne Strom und ohne Heizung. China und Taiwan bereiten sich auf den Taifun Bawi vor. Er erreicht Spitzen von fast 200 Stundenkilometern und bringt viel Regen mit. In Taiwan blieben viele Schulen, Büros und Geschäfte geschlossen, Flüge wurden gestrichen und die Bevölkerung wurde aufgerufen, ihre Häuser zu schützen. Auf den Philippinen hat der Taifun schon zu Überschwemmungen und Erdrutschen geführt, bei denen 15 Menschen ums Leben gekommen sind. Zum Tennis. Jannik Sinner kämpft beim Turnier in Wimbledon um den Einzug ins Finale gegen Novak Djokovic. Derzeit läuft das Halbfinale. Den ersten Satz hat Sinner schon gewonnen mit 6:4. Sinner ist in Wimbledon Titelverteidiger. Wenn er den Sprung ins Finale schafft, trifft er auf den deutschen Alexander Zverev, der im Halbfinale den jungen Briten Arthur Ferry besiegt hat. Noch zum Radsport. Bei der Tour de France hat der Belgier Temelier im Massensprint die 7. Etappe für sich entschieden. In der Gesamtwertung ändert sich nichts. Das gelbe Trikot bleibt bei Titelverteidiger Tadej Pogacar aus Slowenien. In Frankreich und auch bei uns geht die Hitzewelle weiter. Mehr zum Wetter gleich.
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4: Feinen Freitagabend aus der Radio Tirol Service Redaktion um 7:15. Ich bin Greta Gruber, hallo. Die Hitze untertags und jetzt gibt's ein bisschen Abkühlung. Eine Regendusche ist aktuell im Finchgau unterwegs, zieht jetzt von Schlanus Richtung Ulten. Auch sonst im ganzen Land verteilt vielerorts dicke Wolken. In St. Magdalena in Xiers hat 25 Grad, in Naturns 31, in Kotatsch 30 und am Brenner 26 Grad. Sonnig, heiß mit 26 bis 35 Grad. Geht's auch am Wochenende weiter. Morgen sind wieder einzelne Gewitter dabei möglich.
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4: Auf der Brenner Staatsstraße, Höhe der Mautstelle Brutz Nord, konnten beide Unfallfahrzeuge abgeschleppt werden. In beiden Fahrtrichtungen geht's hier wieder gut weiter. Der Rückstau löst sich langsam auf. Rund 10 Minuten länger brauchen sie noch in beiden Fahrtrichtungen. Auf der Brenner Autobahn passt's. Eine gute Fahrt.
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5: Der Juli zeigt, was der Sommer so richtig drauf hat. Und wir starten die nächste Schlagerparty. Wir hören kurz rein in die 3-9. Anna-Karina Wolczak ist der erste Neue auf der 25 gleich schon.
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5: Und dann die großen Klassiker. Einmal von Pur. Kennen Sie noch Perlenfunkenaugen? DJ Herzbeat schnappen sich den Hit zusammen mit Axel Fischer.
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1: Und dann noch die große Andrea Berg. Neues hat sie für uns. Oder nicht wirklich neu, aber neu getuned.
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1: Andrea Berg ist schon drin in den Top 10. Die macht richtig ernst. Bis dahin aber ist es noch ein sehr langer Weg. Wir starten einfach los. Platz 30. Da ist Joy Heindle diese Woche dran.
3: Schön.

0: erklären.
1: Wenn die Beatrice mit dem Florian auf einer Schaukel sitzt und die beiden ein Duett singen, dann wird's richtig interessant wieder. Die Fans drehen durch. Läuft da was bei den beiden? Es bleibt spannend und die beiden bleiben im Gespräch und somit gut im Geschäft. Beatrice Egli hat ja alle Hände voll zu tun mit ihrer Tour, mit ihren neuen Hits. Bei mir legt sie jetzt erstmal eine Sommerpause ein. Nach 9 Wochen war es das erstmal. Platz 29.
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1: Der Mann von Welt ist es nicht gewesen. Ich hab's vergeigt und sein Herz verzogen.

0: Linda Hesse dankt ab. Daniel Ceylan geht auch langsam die Puste aus, packt erstmal die Urlaubskoffer. Die Jackentasche lässt er noch da.
1: Platz 27.

0: frei.
1: Anna-Karina Wojcik ist gleich dran. Josh Will gibt vorher noch 8 Plätze ab. Platz 26.
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0: Jetzt hat sie's mal ausgetanzt, da hat sie auch den Sieg geholt und jetzt ist wieder mal der Schlager dran.
1: Hallo, hier ist Anna-Karina Wojcak auf Radio Tirol.
0: Unzensiert meldet sie sich zurück. Sie will alles fühlen, sie will spüren, sagt sie. Das Leben, die Liebe. Ich will mich nicht ständig fragen, was andere denken oder von einem denken. Anna-Karina Wojcak ist zurück. Mein Zuhause ist der Schlager, meint sie, und das freut uns besonders. Welcome back. Platz 25, ganz

Elisa Lehn geht auf kleine feine Sommertour, hat ihren neuen da logisch dabei und einmal noch bei mir hier Musik an Welt aus Platz 24. Vielleicht sogar noch eine zweite Woche.

ihr Sommerfeuerwerk ist kurz vor dem Thron erloschen. Dann ging es nach hinten. Mittlerweile die 23, fast verdoppelt seit letzter Woche. Melanie Payer live an diesem Wochenende beim Schnolzer Sommerfest. Rot eintragen im Kalender, vorbeischauen. Samstagabend gegen 21 Uhr legt sie los. Die Luft riecht

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2: Lässt sich Helene Fischer vom Thron runterlocken? Der Weg ist noch lang bis dahin. Die Schlager dazwischen mehr als nur gut. Eva Luckinger, sie schafft die 21, kann sich da nach vorn singen.

0: Alexandra ist raus aus den Top-Rängen, die 20 mittlerweile Alexandra Hofmann. Der nächste Neue steht hier schon an. DJ Herzbeat melden sich zurück. Die beiden DJs haben ein super Gefühl für Hits, die richtig gut ankommen und wählen den Hit hier aus von Pur.
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0: Funkelperlenaugen, Anno 1988 im Original, neu getuned mit Axel Fischer, dem Partyschlagersänger schlechthin. Also die perfekte Mischung und kommt schon richtig gut an, auch hier bei mir. Platz 19 gebe ich dem Trio zum Start.

Ja, Sophie schaut Richtung Top 15 schon, kann sich verbessern. Ella endlich schaut in die andere Richtung, Richtung Ausgang. Die 17 nach der 9. Ziemlich tiefer Fall für sie.

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1: Kerstin Ott springt nächste Woche rein. Die 16 ist schon erreicht.

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1: Die Andrea fehlt uns noch als beste Neue. Andrea Berg, sie haut einen ihrer größten Hits nochmal raus, neu aufgenommen. Neuer Schwung ist da mit dabei. Aber mehr zum Song auf der 30, wo sie dann rankommt. Jetzt feiern wir erstmal Mitch Keller auf Platz 15. Da kann er sich um 6 Plätze verbessern. Das sind keine Tränen. Schön romantisch, schön mit Augenzwinkern.

Auch Laura Wilde wie Ella Endlich, vorhin schon, oder Melanie Payer, für alle geht sich diesmal mit dem Thron nicht aus. Mal schauen, ob Helene Fischer noch ganz vorn ist. Die Laura verliert viel auf letzte Woche. Platz 14.

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1: Kleine feine Schritte für Siegfried Walch. Er hat keinen Stress. Die 13 ist schon erreicht.

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1: Und hier ist sie, die Queen.
2: Hallo liebe Hörerinnen und Hörer, hier ist Ihre Andrea Berg, natürlich auf Radio Tirol.
1: Sie schnappt sich einfach einen ihrer großen Klassiker, ihrer größten Hits. Der war ja auch richtig gut. Du hast mich tausendmal belogen. Der Hit war damals eine Abrechnung mit den Ex-Männern, hat Andrea Berg jetzt kürzlich erzählt. Und die Botschaft, die drin steckt, immer Kopf hoch, nach vorn schauen, Krone richten und weitermachen, so schnell dahingesagt. Und hier ist sie schon wieder mit ihrem Top-Hit. Neuer Elan ist mit dabei, im alten neuen Hit. Und beste Neue der Woche ist sie damit. Andrea Berg überrascht immer wieder. Du hast mich tausendmal belogen. Platz

0: fast halbiert, Pia Mallo, den Thron fest im Fokus.
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0: Platz an, Platz 8.

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5: Matthias Reim schwächelt 6 nach der 5.

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Anne Berger erreicht fast das Ziel, aber eben nur fast. Helene Fischer lässt nicht locker. Ihr Song bleibt unser Siegersong heute Nacht. Und damit ein schönes Wochenende, feine Sommerzeit. 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Bis zur nächsten Runde.

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